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0: Meine Damen und Herren, hier ist der Kurzwellensender Die Stimme von Türkiye. Aus Ankara begrüßen Sie heute
1: Ufuk Geçim
0: und ich Hakan Ören. Sie empfangen unsere Morgensendung über die Satelliten Türksat 3a, Türksat 4a und Galaxy 19. Unsere Mittagssendung im 19-Meter-Band auf 15.350 kHz sowie unsere Abendsendung im 31-Meter-Band auf 9.840 kHz. In unserer heutigen Sendung bringen wir nach den Nachrichten unser Briefkasten und regional registrierte Produkte. Wenn dann noch Zeit bleibt, bringen wir türkische Musik.

0: Nachrichten.
1: Vertreter der USA und Irans sind in der katarischen Hauptstadt Doha zu indirekten technischen Gesprächen über den Schiffsverkehr in der Straße von Hormuz und einen dauerhaften Waffenstillstand zusammengekommen. US-Präsident Donald Trump äußerte sich optimistisch über das Verhältnis der USA zu Iran und die jüngsten Gespräche in Katar. Die Denuklearisierung Irans komme gut voran, sagte Trump vor Journalisten. Wir kommen sehr gut miteinander aus, ergänzte er. Trumps Schwiegersohn Jared Kushner und der Sondergesandte Steve Witkoff führen vorbereitende Gespräche mit dem katarischen Ministerpräsidenten, nehmen jedoch nicht selbst an den Verhandlungen teil. Irans Außenamtssprecher Esmail Bakai sagte, die iranische Delegation in Doha werde von Vizeaußenminister Qasem Gharibabadi angeführt. Katar vermittelt in dem Konflikt gemeinsam mit Pakistan. Gharibabadi betonte, es gebe in den kommenden Tagen keine Pläne für Verhandlungen mit der amerikanischen Seite auf irgendeiner Ebene. Er wies damit eine frühere Ankündigung von US-Präsident Donald Trump zurück, wonach in Katar direkte Gespräche vorgesehen seien.
0: Bei den Verhandlungen zwischen den USA und dem Iran gibt es Anzeichen für eine Annäherung. Wie der Sprecher des katarischen Außenministeriums Majid Al-Ansari auf der Plattform X mitteilte, wurden bei getrennten Gesprächen in Doha positive Fortschritte erzielt. Die Verhandlungen finden unter der Vermittlung von Katar und Pakistan statt und konzentrieren sich auf die Umsetzung der Absichtserklärung von Islamabad. Beide Parteien haben sich darauf geeinigt, die Verhandlungen fortzuführen. Die nächste Runde soll so schnell wie möglich nach Abschluss der Beisetzung des ehemaligen obersten Führers des Irans, Ali Khamenei, stattfinden.
1: US-Präsident Donald Trump hat den NATO-Verbündeten Spanien scharf kritisiert und erklärt, Spanien ist Mitglied der NATO, aber kein guter NATO-Partner. Bei einer politischen Veranstaltung im Bundesstaat North Dakota sagte Trump, Spanien unterstütze den Militäreinsatz gegen den Iran sowie die Verpflichtungen innerhalb des Bündnisses nicht ausreichend. Mit Blick auf die spanische Regierung erklärte Trump, Spanien ist NATO-Mitglied, aber kein guter NATO-Partner. Trump erinnerte zudem an die Feldzüge des ehemaligen US-Präsidenten Theodore Roosevelt gegen die Spanier und sagte, dieser habe mit seinen Siegen die spanischen Linien durchbrochen. Unter Hinweis auf einst von Spanien beherrschte Gebiete wie Kuba, Puerto Rico, die Philippinen und Guam erklärte Trump, sie behandeln uns nicht gut, sie werden bald sehen, wie ihnen diese Gebiete entgleiten, sie gehörten einmal uns. Mit Blick auf Kuba, gegen das seine Regierung seit Jahresbeginn die Blockade verschärft und neue Sanktionen verhängt hat, sagte Trump, und wenn wir schon von Kuba sprechen, nach Jahrzehnten kommt es wieder auf uns zu. Auch zum Panama-Kanal äußerte sich Trump. Er betonte, der Kanal sei von den USA gebaut worden und wiederholte seine Ansicht, dass dessen Übergabe ein strategischer Fehler gewesen sei. Angesichts des wachsenden Einflusses Chinas in der Region kündigte er an, dass Washington entsprechend handeln werde.
0: Nach Angaben palästinensischer Gefangenenorganisationen und lokaler Quellen hat die israelische Armee im besetzten Westjordanland 20 Palästinenser festgenommen, darunter 5 Frauen und einen Journalisten. Die palästinensische Gefangenenvereinigung erklärte, dass die israelischen Streitkräfte seit Beginn des Krieges im Gazastreifen im Oktober 2023 ihre Festnahmekampagnen und Verhöre vor Ort erheblich ausgeweitet hätten. Betroffen seien alle Teile der palästinensischen Gesellschaft im Rahmen einer Politik der kollektiven Bestrafung und Vergeltung. Nach Angaben der Organisation befinden sich derzeit 99 palästinensische Frauen sowie 42 Journalisten in israelischer Haft.

0: Von der Stimme Türkiyes hören Sie weitere Nachrichten. Im Nordosten Afghanistans hat sich ein Erdbeben der Stärke 5,5 ereignet. Wie die US-Erdbebenwarte mitteilte, lag das Epizentrum des Bebens rund 50 Kilometer südwestlich des Bezirks Jurm in der Provinz Badakhshan. Der Erdbebenherd lag den Angaben zufolge in einer tiefen Magnitude von 216,7 Kilometern. Berichte über Opfer oder Sachschäden liegen bislang nicht vor. Die betroffene Region Badakhshan liegt im Hindukusch-Gebirge, in der es regelmäßig zu Erdstößen kommt.
1: Mehrere Städte in der Ukraine sind zum Ziel einer außergewöhnlich heftigen Angriffswelle mit russischen Kampfdrohnen, Raketen und Marschflugkörpern geworden. Aus der Hauptstadt Kiew wurden am Abend und in der Nacht Explosionen gemeldet. Nach Behördenangaben gab es mindestens 34 Verletzte und 8 Todesopfer. Mehrstöckige Gebäude, darunter ein Hotel, seien in Flammen aufgegangen, einige Wohnhäuser komplett zerstört worden, berichtete das Nachrichtenportal The Kiev Independent. Demnach setzten die Angreifer Dutzende Raketen und Marschflugkörper ein. Im Bericht war von einer der heftigsten Angriffswellen seit Kriegsbeginn die Rede. Verängstigte Bewohner Kiews suchten demnach in U-Bahn-Stationen Zuflucht. Viele von ihnen hätten dort Zelte aufgeschlagen, um die Nacht vor Luftangriffen geschützt unter der Erde zu verbringen, hieß es. Auch in anderen Städten der Ukraine, darunter Saporoschiska und Polohorad im Südosten sowie Sumni und Kharkiv im Nordosten des Landes, gab es Berichten zufolge Luftalarm und Explosionen. Informationen zu möglichen Schäden und Opfern gibt es bisher noch nicht. Der ukrainische Präsident Zelensky hatte zuvor vor einem nächtlichen Angriff gewarnt. Er habe deshalb seinen Aufenthalt in der irischen Hauptstadt Dublin verkürzt, die er zum Beginn

0: Beginn der sechsmonatigen EU-Ratspräsidentschaft Irlands besucht hatte.
1: Das als ältester Tempel der Welt bekannte Göbekli Tepe hat in den 8 Jahren seit seiner Aufnahme in die UNESCO-Welterbeliste mehr als 4,4 Millionen Besucher empfangen. Trotz vorübergehender Besucherrückgänge infolge der Covid-19-Pandemie und regionaler Naturkatastrophen besuchten offiziellen Angaben zufolge insgesamt 4.409.590 Menschen die archäologische Stätte in den vergangenen 8 Jahren. Der Vorsitzende des Tourismusentwicklungsvereins von Şanlıurfa, Mehmet Kamil Türkmen, erklärte, dass die Anerkennung durch die UNESCO maßgeblich dazu beigetragen habe, internationale Besucher anzuziehen und den Bekanntheitsgrad von Göbekli Tepe weltweit zu steigern. Seit 2018 hätten rund 4,5 Millionen Menschen die Städte besucht. Allein in der ersten Hälfte des Jahres 2026 seien trotz ungünstiger Wetterbedingungen mehr als 320.000 Besucher gezählt worden.
0: Im öl- und erdgasreichen afrikanischen Staat Nigeria sind 12 illegale Raffinerien geschlossen worden, in denen gestohlenes Rohöl verarbeitet wurde. Wie der Direktor für Medienoperationen der Streitkräfte, Generalmajor Michael Onoya, mitteilte, führte das Militär im Juni Einsätze gegen Öldiebe im Niger-Delta durch. Dabei wurden 12 illegale Raffinerien stillgelegt und insgesamt 464.268 Liter gestohlener Erdölprodukte beschlagnahmt. Außerdem wurden 84 mutmaßliche Öldiebe festgenommen. Die Sicherheitskräfte stellten zudem Tankfahrzeuge für den Öltransport sowie 11 Boote sicher. Der nigerianische Senator Ned Nwoko hatte erklärt, dass Öldiebstahl und Angriffe auf Pipelines die Wirtschaft des Landes im Jahr 2023 Schäden von mehr als 3 Milliarden US-Dollar verursacht hätten. Die nachgewiesenen Erdölreserven Nigerias belaufen sich auf 37 Milliarden Barrel und machen rund 3,1% der weltweiten Reserven aus.
1: Meine Damen und Herren, von der Stimme Türkis hörten Sie Nachrichten.

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1: Liebe Freunde der Stimme von Türkei in Nah und Fern, mit einem herzlichen Merhaba und Hallo heiße ich Sie alle willkommen zur Briefkastensendung der deutschen Redaktion. Am Mikrofon begrüßt Sie Ufuk Geçim. Liebe Freunde, ich hoffe, Ihnen allen geht es gut und auch der Empfang ist störungsfrei. Das Wetter in Ankara, ja, der Sommer ist da mit hohen Temperaturen sogar. Heute ist es 31 Grad Celsius warm tagsüber und 15 Grad Celsius in der Nacht. Die Tageshöchsttemperaturen liegen in der Woche zwischen 27 und 31 Grad Celsius und nachts liegen die Temperaturen zwischen 13 und 16 Grad Celsius. Ich hoffe, liebe Freunde, Sie haben schönes Wetter mit angenehmen Temperaturen. Von unserem lieben Freund Bernd Seiser haben wir wieder einen wichtigen Hinweis erhalten. Er schreibt: Hinweisen möchte ich schon jetzt auf unsere nächste Teams-Hörerclub-Unterhaltung am Samstag, 11. Juli ab 18 Uhr UTC. Spätere Zuschaltung bis zum Fußball-WM-Spiel um 21 Uhr UTC sollte möglich sein. Also, liebe Freunde, notieren Sie jetzt schon mal. Die nächste Teams-Hörerclub-Unterhaltung findet am Samstag, 11. Juli ab 18 Uhr UTC statt. Meine lieben Freunde, dies ist nicht die letzte Briefkastensendung im Monat Juni, sondern die erste im Monat Juli. Ich will heute den Geburtstagskindern im Monat Juni gratulieren, was ich ja in der letzten Briefkastensendung im Monat Juni gemacht haben müsste. Ich hoffe, die Geburtstagskinder haben Verständnis dafür. Die deutsche Redaktion der Stimme Türkiyes gratuliert unseren lieben Freunden Hans-Peter Themann in Helsa, Thomas Völkner in Nackenheim, Thomas Schneider in Freiburg, Rezana von der albanischen Redaktion von TRT, Peter Fegler in Stralsund,

Julian Pries in Lorsch, Theo Ransmann in Ochtrup, Marco Lehner in Pirna, Sebastian Arndt in Remstedt, Margit Wolfram Korn in Stuttgart, Fırat İşbir in Türkiye, Franz Latsch in Wels, Josef Klein in Reichswijk, Bernd Rissmann in Westerwald, Betty Sander in Altenkunstadt, Klaus Bothe in Oberstdorf, Markus Keulerz in Madrid, Rüdiger Stroh in Bottrop, Devrim von der TRT spanischen Redaktion, Gottfried Völger in Kuppenheim, Günter Rabe in Tübingen, Andreas Bündig in Ahrensfelde, Peter Weißengruber in Enns, Dieter Leupold in Leipzig und Chris Edler in Rostock und Maximilian Schenk in Hameln. Ich gratuliere ihm nachträglich zu seinem Geburtstag am 14. Mai. Gemeinsam mit unserem lieben Freund Bernd Seiser wünschen wir den lieben Geburtstagskindern ein schönes und langes und glückliches und gesundes Leben mit ihren Lieben. Am Ende der Sendung kommt wie immer ein schönes Lied für die Geburtstagskinder und an alle Freunde, die irgendeinen Grund zum Feiern hatten. Apropos Geburtstagsgrüße, der liebe Bernd Seiser bedankt sich bei unserem lieben Freund Andreas Israel Lüdecke in Hohenneuendorf für seine Grüße zu seinem Geburtstag und die lobenden Worte. Ja, meine lieben Freunde, unseren Briefkasten öffnen wir heute mit unserem lieben Freund Oliver Füller in Simmern. Wir trinken unseren Tee oder Kaffee mit ihm und ich bringe Baklava aus Gaziantep mit. Unser lieber Freund hat uns seinen Juni-Empfangsbericht geschickt. Er empfing am 4. Juni unsere Mittagssendung um 11:30 Uhr UTC. Mit Simpo 45333. Sein Empfänger ist ein Texum PL 380 mit Teleskopantenne. Seine Bemerkungen zum Empfang: leicht verzerrter Klang und mittelschweres Fading, insgesamt noch befriedigender Empfang. Unser lieber Freund Oliver Füller schreibt uns die Mitteilungen: Liebe Freunde bei TRT, liebe UFUG, zunächst möchte ich mich ganz herzlich für die schöne QSL-Karte bedanken, mit der mein letzter Empfangsbericht bestätigt wurde. Seitdem ist viel Zeit vergangen. Einschneidende Ereignisse in meiner Familie raubten mir in den vergangenen 2 Jahren sowohl die Zeit als auch die Kraft, meinem Hobby aktiv nachzugehen. Immerhin habe ich zumindest die Briefkastensendung donnerstags regelmäßig verfolgen können. Jetzt versuche ich es auch wieder einmal mit einem Empfangsbericht zum Neustart. Ich freue mich, dass es die informativen und unterhaltsamen Programme der deutschen Redaktion von TRT immer noch auf Kurzwelle und im Internet gibt und hoffe sehr, dass dies auch in Zukunft so bleibt. Der Empfang der Mittagssendung auf 15.350 kHz ist zurzeit meistens in brauchbarer Qualität möglich, auch wenn Fading manchmal die Verständlichkeit beeinträchtigt. Für eine Bestätigung dieses Berichts mit einer aktuellen QSL-Karte wäre ich sehr dankbar. Meine neue Anschrift ist ganz oben auf diesem Empfangsbericht zu finden. Ich wünsche der gesamten deutschsprachigen Abteilung alles Gute und einen schönen Sommer. Mit freundlichen Grüßen, Oliver Füller. Lieber Oliver Füller, vielen Dank für Ihren detaillierten Empfangsbericht, den wir mit unserer Juni-QSL-Karte bestätigen. Ich hoffe, das Motiv gefällt Ihnen. Ich habe mich sehr über Post von Ihnen gefreut und auch darüber, dass Sie wieder aktiver Kurzwelle und die Stimme Türkis hören wollen. Ich hoffe, dass die schwierige Zeit endgültig vorbei ist. Lieber Oliver Füller, dass Sie trotz allem donnerstags die Stimme Türkis eingeschaltet und die Briefkastensendung gehört haben, hat mich wirklich sehr glücklich gemacht. Vielen Dank für Ihr Interesse an der Briefkastensendung, die von der Hörerfamilie gemeinsam gestaltet wird. In Zukunft natürlich auch mit Ihnen hoffentlich. Ich freue mich schon auf Ihre Gedanken und Kommentare und Kritiken und Anregungen. Ihre neue Adresse haben wir uns notiert. Ich wünsche Ihnen alles Gute und viel Spaß mit unseren Sendungen. Liebe Grüße nach Simmern und bleiben Sie gesund, lieber Oliver Füller. Meine lieben Freunde, unsere zweite Station ist heute Herbolzheim. Hier wartet unser lieber Freund Helmut Matt auf uns. Unser lieber Freund hat uns Empfangsberichte, einen Hörerbrief und wieder ein Geschenk geschickt. Der liebe Helmut Matt schreibt: Meine Empfangsberichte, Mittagssendung am 3. und 7. Mai, 11.30 Uhr UTC, Simpo 55544, sehr guter Empfang. Abendsendung am 19. Juni, 17.30 Uhr UTC, Simpo 55544, sehr guter Empfang. Mein Empfang

War ein NRD 545 DSP. Ich benutze eine Wellbrook ALA 1530 LN Magnetic Loop Aktivantenne, die drehbar auf dem Dach unseres Hauses montiert ist.

Hier hatte ich ja 3 Wochen lang schlimme Herzrhythmusstörungen. Nachdem diese endlich aufgehört hatten, gab es hier im Herzzentrum noch eine Nachuntersuchung. Schluckecho unter Narkose. Gleich am nächsten Tag schon war dann mein rechter Arm geschwollen und es wurde immer schlimmer. Von der Hand bis zur Achsel war alles dick und prall wie ein Ballon. Beim Arzt wurde dann eine schwere Thrombose diagnostiziert. Mit der Thrombose plage ich mich nun schon seit über 4 Wochen herum. Allmählich klingt sie ab. Ich werde aber noch einige Monate lang blutverdünnende Medikamente nehmen müssen. Ständig ein neuer Mist, mit dem ich mich herumschlagen muss. Ich lasse mich aber nicht so leicht kleinkriegen. Nun, da es mit mir allmählich wieder bergauf geht, höre ich auch wieder mehr Radio. Bei TRT ist die Abendsendung mein Favorit, zumal dort immer guter Empfang ist. Eine Zeit lang kam die 15.350 Kilohertz eher nicht so stark an. Mittlerweile ist aber auch mittags wieder alles okay. Übrigens finde ich eure kulinarischen Beiträge, Köstliches aus dem Balkan und Streetfood Türkiye, klasse. Sie machen Lust auf leckeres Essen. Wir haben unter anderem ein Kochbuch mit dem Titel Die türkische Küche, das wir recht oft erfolgreich benutzen. Wir beide, Linda und ich, mögen echtes türkisches Essen sehr gern. Ein Gedicht habe ich auch mal wieder geschrieben, leider kein sehr fröhliches, aber wir leben derzeit auch nicht gerade in einer fröhlichen Zeit. Überall im Land und auch in anderen Ländern Europas beginnen die Menschen immerhin zu erkennen, dass sie Politiker an die Macht gewählt haben, von denen sie an der Nase herumgeführt werden. Schon bis ganz nah an den Abgrund und dass diese unseren lange erarbeiteten Wohlstand zerstören. Ich denke, es ist kein Zufall, was hier passiert. Ich glaube auch nicht, dass Narren herrschen oder dass wir nur zufällig einen BlackRock-Kanzler haben, auch wenn viele Menschen das immer noch nicht wahrhaben wollen. Die hier herrschenden Regierungen folgen einem Plan, der sicherlich nicht auf ihren eigenen Mist gewachsen ist. Vor diesem Hintergrund habe ich die folgenden Zeilen geschrieben. Am Abgrund. Und glaubst du all den roten Mist? Dann wirst du einfach Kommunist. Die SED, neu aufgestellt, wird jetzt als Linkspartei gewählt. Ob rot, gelb, schwarz oder ob grün, man wird dich durch die Kacke ziehen. Das alles stinkt nach Blockpartei, maroder, fauler Einheitsbrei. Im Fernsehen wird uns erzählt, wofür man diese Narren wählt. Von weitem hört man Satan lachen, weil sie das Land zunichte machen. Man braucht die Russen und den Krieg. Schon bald führt man das Land zum Sieg. Wir müssen sparen und verzichten. Nur so kann man den Feind vernichten. BlackRock ist Herrscher hier im Land. Der Kanzler führt uns an die Wand. Das Volk schaut zu. Es ist halt so. Und steckt den Finger in den Po. Lieber Helmut Matt, ich habe mich sehr über Post von dir gefreut. Gleichzeitig haben deine Zeilen mich auch besorgt gemacht. Ich hoffe, dass dein wegen Thrombose angeschwollener rechter Arm wieder funktioniert. Meine Schwester hat ein ähnliches Problem am rechten Bein. Auch sie nimmt jeden Tag blutverdünnende Medikamente ein. Sie darf nicht zu lange stehen oder zu lange sitzen. Aber wenn man am PC arbeitet, dann muss man ja lange sitzen. Und wenn sie zu lange sitzt, hat sie starke Schmerzen am Bein. Lieber Helmut, das ist ja eine schöne Überraschung. Ich meine, dass Linda und du gerne türkische Gerichte esst. Was schmeckt euch denn am meisten und welche türkische Gerichte habt ihr schon versucht? Lieber Helmut, vielen Dank für dein Gedicht. Es ist sicherlich nicht falsch, wenn ich sage, dass der Hauptgedanke deines Gedichts für alle Weltstaaten gültig ist, auch wenn man anderer Meinung ist oder andere Lebensauffassung hat oder andere Zukunftspläne hat. Sollte man sich auf Politiker und Herrscher verlassen können und sicher sein, dass sie nur das Gute für uns wünschen und planen und praktizieren. Ich wünsche dir alles Gute und viel Spaß mit unseren Sendungen. Liebe Grüße an Linda und nach Herbolzheim. Und bleib bitte gesund, lieber Helmut Matt. Liebe Hörerfamilie der deutschen Redaktion, unsere nächste Station ist Dillingen. Hier besuchen wir unseren lieben Freund Volker Wilschrey. Er schreibt uns: Merhaba, liebe Ufuk. Vielen Dank für weitere sehr schöne QSL-Karten von TRT. Hab mich sehr darüber gefreut. Hoffe, es geht dir gut. Wir waren mal wieder mit dem Bus auf Tagesfahrt, sogar zweimal in diesem Monat. Am 11. Juni ging es nach Grevenmacher in Luxemburg mit einer dreistündigen Schifffahrt auf der Mosel mit der
MS-Prinzessin.

Marie Astrid, verbunden mit einem ganz ausgezeichneten Essen. Danach hatten wir noch Freizeit in Griffenmacher. Und am 16. waren wir in Straßburg und anschließend zur Weinverkostung im elsässischen Weinort Mittelbergheim und dem Fachwerkstädtchen Obernai. Von der ersten Fahrt ist ein kleiner Bericht fertig und beigefügt. Eine Frage hätte ich auch. Vielleicht kannst du mal ein paar Informationen zu den UNESCO-Weltkulturerbestätten in Türkei berichten. Würde mich freuen. Nun zu meinen heutigen Empfangsberichten. Empfänger Sony ICF SW 7600G mit Sony Aktiv Antenne ANLP1. Empfang am 21. Mai 11.30 Uhr UTC und 11. Juni 17.30 Uhr UTC mit SIMPO 33232. Empfang am 28. Mai 11.30 Uhr UTC mit SIMPO 32222. Am 4. Juni 17.30 Uhr UTC SIMPO 43333. Und Empfang am 18. Juni 11.30 Uhr UTC mit SIMPO 44343. Soweit meine Empfangsberichte. Über eine QSL-Karte würde ich mich freuen. Damit verbleibe ich mit lieben Grüßen auch von Maries und Nadine, dein Volker. Lieber Volker Wilschrey, vielen Dank für deine Empfangsberichte, die wir mit schönen QSL-Karten bestätigen. Und vielen Dank für deinen schönen Reisebericht mit schönen Fotos. Ich freue mich ja immer, wenn ich dich oder Maries oder euch beide auf den Fotos sehen kann. Das macht mich glücklich, wirklich. Ich bin dann immer dabei und das Bier hat ja auch gut geschmeckt, finde ich. Meine lieben Freunde, der liebe Volker hat uns seinen Reisebericht Gräfenmacher und MS Prinzess Marie Astrid 11. Juni geschickt. Aus Zeitknappheit kann ich leider aus dem Reisebericht nichts lesen, aber ich kann sagen, dass die Reise sehr angenehm und schön war. Und ich schließe mich der Meinung von Volker an, der betont, ein sehr angenehmer und entspannter Tag mit vielen schönen Eindrücken war zu Ende gegangen. Man muss wirklich nicht große Entfernungen zurücklegen, um so schöne Stunden zu verbringen. Lieber Volker, in Artvin, Konya und Fethiye kann man viele Schmetterlinge im Tal der Schmetterlinge bewundern und beobachten. In der Kreisstadt Beypazarı von Ankara gibt es einen wunderschönen Schmetterlinggarten, den vor 2 Jahren mein Bruder mit seiner Familie besuchte. Die Zwillinge Ekin und Nehir waren begeistert, denn viele Schmetterlinge flogen zu ihnen und Ekin und Nehir konnten die Schmetterlinge auf ihren Händen halten. Ich habe sogar Fotos davon. Nun zu deiner Frage, lieber Volker. UNESCO-Weltkulturerbe in Türkei sind historische Bereiche von Istanbul seit 1985. Die Stadt Istanbul hat durch ihre Lage am Bosporus auf 2 Kontinenten große politische, strategische und kulturelle Bedeutung. Dadurch und durch ihre Funktion als Hauptstadt des Byzantinischen Reiches und des Osmanischen Reiches entstanden zahlreiche bemerkenswerte Bauwerke. Dazu gehören neben der Altstadt die Süleymaniye-Moschee, die Sultan Ahmet-Moschee, der Topkapı-Palast, die Hagia Sophia, die Kora-Kirche und die Theodosianische Mauer. Nationalpark Göreme und Felsendenkmäler von Kappadokien seit 1985. Im Zuge der frühchristlichen Besiedlung Kappadokiens wurden eine große Anzahl von Kirchen, Wohnungen und ganze unterirdische Städte als Felsbauten in das Tuffgestein der Landschaft eingegraben. Große Moschee und Krankenhaus von Divri 1985. Die Große Moschee und das Krankenhaus von Divri bilden einen Gebäudekomplex in der Kleinstadt Divri, der während der seldschukischen Zeit in Anatolien 1228 und 29 von einem Herrscher der Mengücek-Dynastie erbaut wurde. Er zählt zu den bedeutendsten mittelalterlichen Bauwerken in Anatolien. Hattusa, Hauptstadt der Hethiter 1986. Hattusa beim heutigen Ort Boazkale war im 2. Jahrtausend vor Christus die Hauptstadt des hethitischen Großreichs. Neben zahlreichen Tempeln, Festungsbauten und Wohnhäusern gehört dazu das Felsheiligtum von Yazılıkaya. Nemrut Dağı, also Nemrutberg, 1987. Auf dem Gipfel des Berges Nemrut bei Adıyaman errichtete der kommagenische König Antiochos I. im 1. Jahrhundert vor Christus ein Hierothesion genanntes Heiligtum für den von ihm eingerichteten Königskult. Unter dem aus Schottersteinen aufgeschütteten Tumulus wird auch seine Grabstätte vermutet.

Xanthos, Leton, 1988. Die antike Stadt Xanthos war im zweiten vorchristlichen Jahrhundert Hauptstadt des Lykischen Bundes. Zusammen mit dem dazugehörigen Heiligtum Leton weist sie eine große Zahl einzigartiger lykischer Monumente auf. Pamukkale, Hierapolis, 1988. Die kalkhaltigen Thermalquellen von Pamukkale führten zur Entstehung der berühmten Kalksinterterrassen. Nahe dabei liegt die antike griechische Stadt Hierapolis, die schon im Altertum für ihre warmen Quellen bekannt war. Safranbolo-Stadt, 1994. Die Wohnhäuser, Moscheen, Karawansereien und Medressen Safranbolos sind beispielhaft für die Architektur des Osmanischen Reiches. Archäologische Stätte von Troja, 1998. Die aus über 10 Schichten bestehende Grabungsstätte des antiken Troja ist durch ihre über 4000-jährige Geschichte als Schauplatz des Trojanischen Krieges sowie auch wegen der Ausgrabungen durch Heinrich Schliemann, Wilhelm Dörpfeld und Karl Blegen und Manfred Kaufmann bedeutend. Edirne Selimiye Moschee und ihre Sozialeinrichtungen 2011. Zur osmanischen Selimiye Moschee in Edirne gehört ein Baukomplex mit Medresse, gedecktem Basar, Uhrturm und Bücherei. Der Architekt Sinan bezeichnete das Bauwerk als sein Meisterwerk. Neolithische Stätte von Çatalhöyük 2012. Die steinzeitliche Siedlung in der Nähe von Konya bestand vom 8. bis zum 6. Jahrtausend vor Christus und hatte vermutlich bis zu 2500 Bewohner. Bursa und Cumalı Kızık, die Wiege des Osmanischen Reichs, 2014. Mit den Gräbern der ersten osmanischen Sultane, Osman I. und Orhan I., sowie zahlreichen religiösen und säkularen Brauten repräsentieren Bursa und Cumalı Kızık die Entstehung des Osmanischen Reiches. Pergamon und seine vielschichtige Kulturlandschaft 2014. Die Hauptstadt des Reiches der hellenistischen Dynastie, der Attaliden, war mit ihrer Bibliothek, monumentalen Tempeln, Gymnasien, Theatern und dem Asklepieion ein kulturelles und politisches Zentrum der Antike. Ephesus 2015. Bereits in hethitischer Zeit besiedelt, war Ephesus eine bedeutende römische Stadt, in der auch der Apostel Paulus wirkte. Sie war Standort des Artemisions, eines der 7 Weltwunder. Kulturlandschaft, Festung von Diyarbakır und Hevselgärten 2015. Die Burg und die Stadtmauer von Diyarbakır zählen zu den größten und besterhaltenen Befestigungsanlagen aus antiker Zeit. Sie wurden 349 vom römischen Kaiser Konstantius II. Zur heutigen Stärke ausgebaut. Die Hevselgärten versorgen die Stadt mit Gemüse und Wassermelonen. Archäologische Stätte von Ani 2016. Ani liegt an der türkisch-armenischen Grenze und war im 10. Jahrhundert die Hauptstadt des armenischen Königreiches. Sie galt als Stadt der 1001 Kirchen. Die in Ruinen erhaltenen Bauwerke sind beispielhaft für die mittelalterliche armenische Architektur. Aphrodisias 2017. Die antike Stadt Aphrodisias wurde im 2. vorchristlichen Jahrhundert gegründet und war später Hauptstadt der römischen Provinz Caria. Auf dem weitläufigen Stadtgebiet liegen neben vielen anderen gut erhaltenen Ruinen ein Aphrodite-Tempel, ein Theater, ein Boulatherion, ein Tetraphilon und ein großes Stadion. Göbekli Tepe 2018, die prähistorische Fundstätte von Göbekli Tepe nordöstlich von Şanlıurfa wurde 1963 entdeckt, aber erst 1994 in ihrer Bedeutung erkannt. Die Steinkreisanlagen mit T-förmigen Pfeilern, die als stilisierte anthropomorphe Stelen gedeutet werden, stellen ein steinzeitliches Heiligtum dar. Diese älteste Schicht wird ins 10. Jahrtausend vor Christus datiert, eine Zeit der Jäger und Sammler. Arslan Tepe 2021. Der Siedlungshügel Arslan Tepe in der Ebene von Malatya war seit dem 6. Jahrtausend vor Christus bis in neo-hethitische und römische Zeit bewohnt. Bemerkenswert ist vor allem ein als Palast bezeichneter 2000 Quadratmeter umfassender Komplex aus Lehmziegelarchitektur aus der ersten Hälfte des 4. Jahrtausends vor Christus, wo auch

Die ersten Schwerter aus Arsenbronze gefunden wurden. Gordion 2023. Holzsäulenmoscheen des mittelalterlichen Anatolien 2023 umfasst 5 mittelalterliche Moscheen aus dem 13. und 14. Jahrhundert in verschiedenen Regionen der heutigen Türkei. Die Moscheen zeichnen sich durch ihre Zusammensetzung aus Mauerwerk und Holzbestandteilen sowie einer auf hölzernen Säulen ruhenden hölzernen Decke aus. Die Eşrefoğlu-Moschee, Sivrihisar-Großmoschee, Afyon-Großmoschee und die Aslanhane-Moschee. Die Mahmud-Bey-Moschee im Dorf Kasaba nahe Kastamonu wurde 1366 vom Mahmud-Bey, einem Herrscher des Candaroğlu-Beylik, erbaut. Sie ist eine der ersten Moscheen in Türkei mit hölzernen Säulen und einem Holzdach. Sardes und die lydischen Hügelgräber von Bintepe 2025. Die Stadt Sardes war Hauptstadt des Königreichs Lydien und damit Sitz von bekannten Königen wie Giges und Kroisos. Bemerkenswerte Bauten sind unter anderem aus griechischer Zeit der Artemistempel und aus römischer Zeit das Gymnasium und die Synagoge. Nördlich davon liegt am Südufer des Sees Marmara-Gölü die Nekropole Bintepe mit über 100 lydischen Tumuli. Der größte ist mit einem Durchmesser von 355 Meter und einer Höhe von 35 Meter das Grab des Alyattes II. Soviel zu deiner Frage, lieber Volker. Ich wünsche dir alles Gute, viel Spaß mit unseren Sendungen. Liebe Grüße an Maries und Nadine und nach Dillingen und bleib gesund, lieber Volker Wilschrey. Liebe Hörerfamilie der deutschen Redaktion, raten Sie mal, wo wir jetzt sind. Wir sind in Hildesheim. Und wen besuchen wir hier? Genau, unseren lieben Freund Nuri Streichert. Der liebe Nuri schreibt uns: Hallo liebe Ufuk, diese Woche war sehr anstrengend. Am Samstag schrieb mich Norbert an, Leo war bei einer Veranstaltung und diese Veranstaltung liegt in Hildesheim. Verzeih mir den Ausdruck, natürlich am Arsch der Welt. Oh, Norbert bat mich, ich sollte hinkommen und Leo und seinen Freund Finlay abholen. Natürlich fährt dorthin kein Bus. Jetzt kam Norbert auf die selten dämliche Idee, Leo zu schreiben, er solle zu einem Laden in der Nähe laufen. Ich komme dahin und hole die beiden ab. Also fuhr ich dorthin und wartete, nach einer Stunde rief ich Norbert an, er meinte, ich sollte den beiden entgegengehen. Also tat ich das, sie kamen mir natürlich nicht entgegen. Letztendlich landete ich dort, wo die Veranstaltung war. Dort gab es ein paar Vorführungen von Polizei, Feuerwehr und eine Besichtigung der Kläranlage, aber von Leo und seinem Freund keine Spur. Sie wurden ausgerufen und dann kam eine Mitarbeiterin, die sagte, da waren zwei Jungs, die sagten, sie wollten nach Kaufland. Ich zeigte ein Bild von meinem Neffen und sie erkannte Leo. Also lief ich die ganze Strecke zurück. Leo und Finlay waren natürlich nicht da. Ich rief Leo an, der nicht ans Handy ging. Dann rief ich Norbert an, der wusste auch nicht, wo Leo war, da Leo auch bei ihm nicht ans Handy ging. Also fuhr ich zu Norbert. Als ich dort ankam, saß Leo dort. Sein Freund ist nach Hause gegangen, er ging zu einer anderen Bushaltestelle, natürlich am anderen Ende der Stadt, und kam etwa 10 Minuten vor mir nach Hause. Diese ganze Aktion dauerte 5 Stunden, in der wir nicht wussten, wo Leo war. Sein Handy war vom Daddeln auf 1% runter, darum ging er nicht ans Handy. Das kommt, wenn man dieses Teil nur zum Spielen oder zum Schauen sinnloser Videos nutzt. Ich vermisse die Zeit, als man mit Telefonen nur telefonieren konnte. Im Anhang habe ich 3 neue AQSLs, inspiriert bei Soccer, World Cup und schmierigen Politikern. Liebe Grüße, Nuri. Lieber Nuri Streichert, das muss ja ein sehr stressvoller Tag für dich gewesen sein, wenn es um unsere Liebsten handelt und der eigentliche Plan funktioniert nicht, dann ist man ratlos und voller Stress. Gut, dass du Erfahrungen in solchen Situationen hast und am Ende alles nicht chaotisch endet. Ich hoffe aber, dass der liebe Leo eine Lehre daraus ziehen konnte und beim nächsten Mal, wenn er unterwegs ist, dafür sorgt, dass er erreichbar ist. Weißt du, dass Problem ist, auch die Kleinsten fühlen sich als groß und erwachsen, sie können alles, sie sind Individuen, sie machen alles sehr gut. So etwas war für uns als Kinder nicht gültig, oder? Bei uns war es so, unsere Eltern wissen, was richtig ist und sagten uns, was wir zu tun hatten. Zeiten ändern sich.
Ich glaube, weder das eine noch das andere ist richtig. Irgendwie die Mitte ist am besten. Was denkst du, lieber Nuri? Und was denken andere Freunde darüber? Lieber Nuri, vielen Dank für deine neuen AQSLs. Mir haben alle gefallen. Trump, Soccer, die Fußballspieler, Frankreich, Annahme verweigert, Donald Trump als Freiheitsstatue, die aber von Frankreich nicht angenommen wird. Toll, diese Idee. Ich wünsche dir alles Gute und viel Spaß mit unseren Sendungen. Liebe Grüße nach Hildesheim und bleib gesund, lieber Nuri Streichert. Liebe Hörerfamilie der deutschen Redaktion, heute besuchen wir auch unseren lieben Freund Franz Schanzer in Niederschrems, Österreich. Unser lieber Freund hat uns seinen Juni-Empfangsbericht geschickt. Er empfing am 25. Juni um 11.30 Uhr UTC unsere Mittagssendung mit Simpo 54544. Sein Empfänger ist ein Uniden CR 2021 mit Aktivantenne. Der liebe Franz Schanzer schreibt uns: Wertes Team von Radio TRT Ankara, liebe UFUG, ich übersende wieder einen Empfangsbericht. Der Empfang war gut mit leichtem Fading. Nach der Schafskälte kommt der Jahrhundertsommer. Es ist die zweite Woche sehr heiß bei uns. Heute haben wir 36 Grad. Oh, oh. Es wurde in Österreich Hitzealarm für bestimmte Landesteile ausgerufen, denn am Sonntag soll die 40-Grad-Grenze angekratzt werden. Regen wäre schon dringend notwendig. Aber bei euch in Türkei ist es ja auch schon sehr sommerlich. Mit freundlichen Grüßen, Franz Schanzer, Niederschrems. Lieber Franz Schanzer, ja, auch in Türkei werden die Temperaturen die 40-Grad-Grenze überschreiten am Wochenende. Schwierige Zeiten, vor allem für Kinder und kranke Menschen und alte Menschen. Lieber Franz, ich danke dir für deinen detaillierten Empfangsbericht, den wir mit unserer Juni-QSL-Karte bestätigen. Ich wünsche dir alles Gute und viel Spaß mit unseren Sendungen. Liebe Grüße nach Niederschrems in Österreich und bleib gesund, lieber Franz Schanzer. Meine lieben Freunde, wir sind am Ende der Sendung angelangt. Für die Geburtstagskinder kommt jetzt ein Tango mit dem Titel Neşeli Tango, der heitere Tango, gesungen von Erdener Koyutürk. Ich hoffe, dieser Tango gefällt uns allen. Ich wünsche allen Freunden alles, alles Gute bis zur nächsten Briefkastensendung, nächsten Donnerstag um die gleiche Zeit und auf der gleichen Frequenz, mit Ihnen allen zusammen hoffentlich. Vergessen Sie nicht, liebe Freunde, die Briefkastensendung wird am Sonntag wiederholt. Die Sendung wurde von Ufuk Gece moderiert. Ich sage Tschüss und auf Wiederhören und Hoşça kalın.

0: Die historische Stadt Konya in der Region Zentralanatolien von Türkei beherbergt verschiedene Beispiele der türkischen Esskultur. Die Grundlage dieser Esskultur ist der Übergang vom nomadischen Leben zur Sesshaftigkeit. Die Verwendung von Tandır, also dem Backofen, in der Zubereitung von Speisen ist eine der traditionellen Praktiken in Anatolien. Auf Antrag der Großstadtverwaltung von Konya im Jahr 2023 wurde der Konya Tandır Börek zu den geografisch registrierten Produkten von Türkei aufgenommen. Zur Herstellung wird die Füllmischung in den Teig gelegt, der mit Brotweizenmehl, Wasser, Salz und frischer Hefe zubereitet wird. Die innere Mischung besteht in der Regel aus einer Mischung aus Schimmelkäse oder Schafskäse und lokalen Kräutern. Optional kann auch eine Füllung aus Hackfleisch oder Kartoffeln mit Gewürzen und Zwiebeln zubereitet werden. Der Teig muss nach dem ersten Kneten für die Herstellung des Teiges eine Weile ruhen. Dann wird er in 6 gleiche Teile geteilt. Die Stücke werden mit einer Nudelrolle mit einer Breite von 20 cm ausgerollt. In den mittleren Teil der Yufkas, also dem gewalzten Teig, werden etwa 100 Gramm Füllung hinzugegeben. Der rechte und linke Teil der Yufkas werden nach oben verbunden. Der Teig wird nach oben und unten gedehnt, sodass er durchschnittlich 25 Meter lang ist. Den vorbereiteten gefüllten Teig auf die Innenwand des mit Holzfeuer beheizten Tandır legen. Die dem Feuer zugewandte Oberfläche des Teigs wird angefeuchtet, um ein Anbrennen zu verhindern. Die Oberseite des Teigs wird durchstochen, damit er sich während des Backens nicht aufgeht und die Füllung nicht herausquillt. Der Teig wird ca. 10 bis 15 Minuten lang gebacken, bis die Oberfläche goldbraun wird. Dann wird er mit einem Eisenhaken aus dem Tandır genommen und aus der Verbindungsstelle des Teigs geschnitten, während er noch heiß ist. In der Zwischenzeit wird der in einer anderen Schüssel geschmolzene Butter über den Teig gegossen. Der Konya Tandır Börek wird heiß serviert. Auf Wiederhören!
1: Regional registrierte Produkte.

Zum Abschluss das Wichtigste in Schlagzeilen. Vertreter der USA und Irans sind in der katarischen Hauptstadt Doha zu indirekten technischen Gesprächen über den Schiffsverkehr in der Straße von Hormuz und einen dauerhaften Waffenstillstand zusammengekommen. Bei den Verhandlungen zwischen den USA und dem Iran gibt es Anzeichen für eine Annäherung. US-Präsident Donald Trump hat den NATO-Verbündeten Spanien scharf kritisiert und erklärt, Spanien ist Mitglied der NATO, aber kein guter NATO-Partner. Somit geht die deutschsprachige Sendung von TRT zu Ende. Die Sendung wurde von Ufuk Getsche moderiert. Mit dem Wunsch, Sie wieder antreffen zu können, sagen wir auf Wiederhören.

0: Meine Damen und Herren, hier ist der Kurzwellensender Die Stimme von Türkei. Aus Ankara begrüßen Sie heute
1: Ufuk Geçim
0: und ich, Hakan Ören. Sie empfangen unsere Morgensendung über die Satelliten TürkSat 3a, TürkSat 4a und Galaxy 19. Unsere Mittagssendung im 19-Meter-Band auf 15.350 kHz sowie unsere Abendsendung im 31-Meter-Band auf

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In unserer heutigen Sendung bringen wir nach den Nachrichten unser Briefkasten und regional registrierte Produkte. Wenn dann noch Zeit bleibt, bringen wir türkische Musik.

0: Nachrichten.
1: Vertreter der USA und Irans sind in der katarischen Hauptstadt Doha zu indirekten technischen Gesprächen über den Schiffsverkehr in der Straße von Hormuz und einen dauerhaften Waffenstillstand zusammengekommen. US-Präsident Donald Trump äußerte sich optimistisch über das Verhältnis der USA zu Iran und die jüngsten Gespräche in Katar. Die Denuklearisierung Irans komme gut voran, sagte Trump vor Journalisten. Wir kommen sehr gut miteinander aus, ergänzte er. Trumps Schwiegersohn Jared Kushner und der Sondergesandte Steve Witkoff führen vorbereitende Gespräche mit dem katarischen Ministerpräsidenten, nehmen jedoch nicht selbst an den Verhandlungen teil. Irans Außenamtssprecher Esmail Bakai sagte, die iranische Delegation in Doha werde von Vizeaußenminister Qasem Gharibabadi angeführt. Katar vermittelt in dem Konflikt gemeinsam mit Pakistan. Gharibabadi betonte, es gebe in den kommenden Tagen keine Pläne für Verhandlungen mit der amerikanischen Seite auf irgendeiner Ebene. Er wies damit eine frühere Ankündigung von US-Präsident Donald Trump zurück, wonach in Katar direkte Gespräche vorgesehen seien.
0: Bei den Verhandlungen zwischen den USA und dem Iran gibt es Anzeichen für eine Annäherung. Wie der Sprecher des katarischen Außenministeriums Majid Al-Ansari auf der Plattform X mitteilte, wurden bei getrennten Gesprächen in Doha positive Fortschritte erzielt. Die Verhandlungen finden unter der Vermittlung von Katar und Pakistan statt und konzentrieren sich auf die Umsetzung der Absichtserklärung von Islamabad. Beide Parteien haben sich darauf geeinigt, die Verhandlungen fortzuführen. Die nächste Runde soll so schnell wie möglich nach Abschluss der Beisetzung des ehemaligen obersten Führers des Irans, Ali Khamenei, stattfinden.
1: US-Präsident Donald Trump hat den NATO-Verbündeten Spanien scharf kritisiert und erklärt, Spanien ist Mitglied der NATO, aber kein guter NATO-Partner. Bei einer politischen Veranstaltung im Bundesstaat North Dakota sagte Trump, Spanien unterstütze den Militäreinsatz gegen den Iran sowie die Verpflichtungen innerhalb des Bündnisses nicht ausreichend. Mit Blick auf die spanische Regierung erklärte Trump, Spanien ist NATO-Mitglied, aber kein guter NATO-Partner. Trump erinnerte zudem an die Feldzüge des ehemaligen US-Präsidenten Theodore Roosevelt gegen die Spanier und sagte, dieser habe mit seinen Siegen die spanischen Linien durchbrochen. Unter Hinweis auf einst von Spanien beherrschte Gebiete wie Kuba, Puerto Rico, die Philippinen und Guam erklärte Trump, sie behandeln uns nicht gut. Sie werden bald sehen, wie ihnen diese Gebiete entgleiten. Sie gehörten einmal uns. Mit Blick auf Kuba, gegen das seine Regierung seit Jahresbeginn die Blockade verschärft und neue Sanktionen verhängt hat, sagte Trump, und wenn wir schon von Kuba sprechen, nach Jahrzehnten kommt es wieder auf uns zu. Auch zum Panama-Kanal äußerte sich Trump. Er betonte, der Kanal sei von den USA gebaut worden und wiederholte seine Ansicht, dass dessen Übergabe ein strategischer Fehler gewesen sei. Angesichts des wachsenden Einflusses Chinas in der Region kündigte er an, dass Washington entsprechend handeln werde.
0: Nach Angaben palästinensischer Gefangenenorganisationen und lokaler Quellen hat die israelische Armee im besetzten Westjordanland 20 Palästinenser festgenommen, darunter 5 Frauen und einen Journalisten. Die palästinensische Gefangenenvereinigung erklärte, dass die israelischen Streitkräfte seit Beginn des Krieges im Gazastreifen im Oktober 2023 ihre Festnahmekampagnen und Verhöre vor Ort erheblich ausgeweitet hätten. Betroffen seien alle Teile der palästinensischen Gesellschaft im Rahmen einer Politik der kollektiven Bestrafung und Vergeltung. Nach Angaben der Organisation befinden sich derzeit 99 palästinensische Frauen sowie 42 Journalisten in israelischer Haft.
1: Von der Stimme Türkis hören Sie weitere Nachrichten. Im Nordosten Afghanistans hat sich ein Erdbeben der Stärke 5,5 ereignet. Wie die US-Erdbeben

0: Warte mitteilte, lag das Epizentrum des Bebens rund 50 Kilometer südwestlich des Bezirks Jurm in der Provinz Badakhschan. Der Erdbebenherd lag den Angaben zufolge in einer tiefen Magnitude von 216,7 Kilometern. Berichte über Opfer oder Sachschäden liegen bislang nicht vor. Die betroffene Region Badakhschan liegt im Hindukuschgebirge, in der es regelmäßig zu Erdstößen kommt.
1: Mehrere Städte in der Ukraine sind zum Ziel einer außergewöhnlich heftigen Angriffswelle mit russischen Kampfdrohnen, Raketen und Marschflugkörpern geworden. Aus der Hauptstadt Kiew wurden am Abend und in der Nacht Explosionen gemeldet. Nach Behördenangaben gab es mindestens 34 Verletzte und 8 Todesopfer. Mehrstöckige Gebäude, darunter ein Hotel, seien in Flammen. Einige Wohnhäuser komplett zerstört worden, berichtete das Nachrichtenportal The Kiev Independent. Demnach setzten die Angreifer Dutzende Raketen und Marschflugkörper ein. Im Bericht war von einer der heftigsten Angriffswellen seit Kriegsbeginn die Rede. Verängstigte Bewohner Kiews suchten demnach in U-Bahn-Stationen Zuflucht. Viele von ihnen hätten dort Zelte aufgeschlagen, um die Nacht vor Luftangriffen geschützt unter der Erde zu verbringen, hieß es. Auch in anderen Städten der Ukraine, darunter Saporoschiska und Polohorad im Südosten sowie Sumni und Kharkiv im Nordosten des Landes, gab es Berichten zufolge Luftalarm und Explosionen. Informationen zu möglichen Schäden und Opfern gibt es bisher. Der ukrainische Präsident Zelensky hatte zuvor vor einem nächtlichen Angriff gewarnt. Er habe deshalb seinen Aufenthalt in der irischen Hauptstadt Dublin verkürzt, die er zum Beginn der sechsmonatigen EU-Ratspräsidentschaft Irlands besucht hatte.
0: Das als ältester Tempel der Welt bekannte Göbekli Tepe hat in den 8 Jahren seit seiner Aufnahme in die UNESCO-Welterbeliste mehr als 4,4 Millionen Besucher empfangen. Trotz vorübergehender Besucherrückgänge infolge der Covid-19-Pandemie und regionaler Naturkatastrophen besuchten offiziellen Angaben zufolge insgesamt 4.409.590 Menschen die archäologische Stätte in den vergangenen 8 Jahren. Der Vorsitzende des Tourismusentwicklungsvereins von Şanlıurfa, Mehmet Kamil Türkmen, erklärte, dass die Anerkennung durch die UNESCO maßgeblich dazu beigetragen habe, internationale Besucher anzuziehen und den Bekanntheitsgrad von Göbekli Tepe weltweit zu steigern. Seit 2018 hätten rund 4,5 Millionen Menschen die Städte besucht. Allein in der ersten Hälfte des Jahres 2026 seien trotz ungünstiger Wetterbedingungen mehr als 320.000 Besucher gezählt worden.
1: Im öl- und erdgasreichen afrikanischen Staat Nigeria sind 12 illegale Raffinerien geschlossen worden, in denen gestohlenes Rohöl verarbeitet wurde. Wie der Direktor für Medienoperationen der Streitkräfte, Generalmajor Michael Onoya, mitteilte, führte das Militär im Juni Einsätze gegen Öldiebe im Niger-Delta durch. Dabei wurden 12 illegale Raffinerien stillgelegt und insgesamt 464.268 Liter gestohlener Erdölprodukte beschlagnahmt. Außerdem wurden 84 mutmaßliche Öldiebe festgenommen. Die Sicherheitskräfte stellten zudem Tankfahrzeuge für den Öltransport sowie 11 Boote sicher. Der nigerianische Senator Ned Nwoko hatte erklärt, dass Öldiebstahl und Angriffe auf Pipelines die Wirtschaft des Landes im Jahr 2023 Schäden von mehr als 3 Milliarden US-Dollar verursacht hätten. Die nachgewiesenen Erdölreserven Nigerias belaufen sich auf 37 Milliarden Barrel und machen rund 3,1% der weltweiten Reserven aus.
0: Meine Damen und Herren, von der Stimme Türkis hörten Sie Nachrichten.

an mit einem herzlichen Merhaba und Hallo. Heiße ich Sie alle willkommen zur Briefkastensendung der deutschen Redaktion. Am Mikrofon begrüßt Sie Ufuk Geçim. Liebe Freunde, ich hoffe, Ihnen allen geht es gut und auch der Empfang ist störungsfrei. Das Wetter in Ankara, ja, der Sommer ist da mit hohen Temperaturen sogar. Heute ist es 31 Grad Celsius warm tagsüber und 15 Grad Celsius in der Nacht. Die Tageshöchsttemperaturen liegen in der Woche zwischen 27 und 31 Grad Celsius und nachts liegen die Temperaturen zwischen 13 und 16 Grad Celsius. Ich hoffe, liebe Freunde, Sie haben schönes Wetter mit angenehmen Temperaturen. Von unserem lieben Freund Bernd Seiser haben wir wieder einen wichtigen Hinweis erhalten. Er schreibt: Hinweisen möchte ich schon jetzt auf unsere nächste Teams-Hörerclub-Unterhaltung am Samstag, 11. Juli ab 18 Uhr UTC. Spätere Zuschaltung bis zum Fußball-WM-Spiel um 21 Uhr UTC sollte möglich sein. Also, liebe Freunde, notieren Sie jetzt schon mal. Die nächste Teams-Hörerclub-Unterhaltung findet am Samstag, 11. Juli ab 18 Uhr UTC statt. Meine lieben Freunde, dies ist nicht die letzte Briefkastensendung im Monat Juni, sondern die erste im Monat Juli. Ich will heute den Geburtstagskindern im Monat Juni gratulieren, was ich ja in der letzten Briefkastensendung im Monat Juni gemacht haben müsste. Ich hoffe, die Geburtstagskinder haben Verständnis dafür. Die deutsche Redaktion der Stimme Türkiye gratuliert unseren lieben Freunden Hans-Peter Themann in Helsa, Thomas Völkner in Nackenheim, Thomas Schneider in Freiburg, Rezana von der albanischen Redaktion von TRT, Peter Fegler in Stralsund, Julian Pries in Lorsch, Theo Ransmann in Ochtrup, Marco Lehner in Pirna, Sebastian Arndt in Remstedt, Margit Wolfram Korn in Stuttgart, Fırat İspir in Türkiye, Franz Latsch in Wels, Josef Klein in Reichswijk, Bernd Rissmann in Westerwald, Betty Sander in Altenkunstadt, Klaus Bothe in Oberstdorf, Markus Keulerz in Madrid, Rüdiger Stroh in Bottrop, Devrim von der TRT spanischen Redaktion, Gottfried Völger in Kuppenheim, Günter Rabe in Tübingen, Andreas Bündig in Ahrensfelde, Peter Weißengruber in Enns, Dieter Leupold in Leipzig und Chris Edler in Rostock und Maximilian Schenk in Hameln. Ich gratuliere ihm nachträglich zu seinem Geburtstag am 14. Mai. Gemeinsam mit unserem lieben Freund Bernd Seiser wünschen wir den lieben Geburtstagskindern ein schönes und langes und glückliches und gesundes Leben mit ihren Lieben. Am Ende der Sendung kommt wie immer ein schönes Lied für die Geburtstagskinder und an alle Freunde, die irgendeinen Grund zum Feiern hatten. Apropos Geburtstagsgrüße, der liebe Bernd Seiser bedankt sich bei unserem lieben Freund Andreas Israel Lüdecke in Hohenneuendorf für seine Grüße zu seinem Geburtstag und die lobenden Worte. Ja, meine lieben Freunde, unseren Briefkasten öffnen wir heute mit unserem lieben Freund Oliver Füller in Simmern. Wir trinken unseren Tee oder Kaffee mit ihm und ich bringe Baklava aus Gaziantep mit. Unser lieber Freund hat uns seinen Juni-Empfangsbericht geschickt. Er empfing am 4. Juni unsere Mittagssendung um 11:30 Uhr UTC mit Simpo 45333. Sein Empfänger ist ein Texum PL 380 mit Teleskopantenne. Seine Bemerkungen zum Empfang: leicht verzerrter Klang und mittelschweres Fading, insgesamt noch befriedigender Empfang. Unser lieber Freund Oliver Füller schreibt uns die Mitteilungen: Liebe Freunde bei TRT, liebe UFUK, zunächst möchte ich mich ganz herzlich für die schöne QSL-Karte bedanken, mit der mein letzter Empfangsbericht bestätigt wurde. Seitdem ist viel Zeit vergangen. Einschneidende Ereignisse in meiner Familie raubten mir in den vergangenen 2 Jahren sowohl die Zeit als auch die Kraft, meinem Hobby aktiv nachzugehen. Immerhin habe ich zumindest die Briefkastensendung donnerstags regelmäßig verfolgen können. Jetzt versuche ich es auch wieder einmal mit einem Empfangsbericht zum Neustart. Ich freue mich, dass es die informativen und unterhaltsamen Programme der deutschen Redaktion von TRT immer noch auf Kurzwelle und im Internet gibt und hoffe sehr, dass dies auch in Zukunft so bleibt. Der Empfang der Mittagssendung auf 15.350 kHz ist zurzeit meistens in brauchbarer Qualität möglich, auch wenn Fading manchmal die Verständlichkeit beeinträchtigt.

Für eine Bestätigung dieses Berichts mit einer aktuellen QSL-Karte wäre ich sehr dankbar. Meine neue Anschrift ist ganz oben auf diesem Empfangsbericht zu finden. Ich wünsche der gesamten deutschsprachigen Abteilung alles Gute und einen schönen Sommer. Mit freundlichen Grüßen, Oliver Füller. Lieber Oliver Füller, vielen Dank für Ihren detaillierten Empfangsbericht, den wir mit unserer Juni-QSL-Karte bestätigen. Ich hoffe, das Motiv gefällt Ihnen. Ich habe mich sehr über Post von Ihnen gefreut und auch darüber, dass Sie wieder aktiver Kurzwelle und die Stimme Türkiyes hören wollen. Ich hoffe, dass die schwierige Zeit endgültig vorbei ist. Lieber Oliver Füller, dass Sie trotz allem donnerstags die Stimme Türkiyes eingeschaltet und gehört haben, hat mich wirklich sehr glücklich gemacht. Vielen Dank für Ihr Interesse an der Briefkastensendung, die von der Hörerfamilie gemeinsam gestaltet wird. In Zukunft natürlich auch mit Ihnen hoffentlich. Ich freue mich schon auf Ihre Gedanken und Kommentare und Kritiken und Anregungen. Ihre neue Adresse haben wir uns notiert. Ich wünsche Ihnen alles Gute und viel Spaß mit unseren Sendungen. Liebe Grüße nach Simmern und bleiben Sie gesund, lieber Oliver Füller. Meine lieben Freunde, unsere zweite Station ist heute Herbolzheim. Hier wartet unser lieber Freund Helmut Matt auf uns. Unser lieber Freund hat uns Empfangsberichte, einen Hörerbrief und wieder ein Geschenk geschickt. Der liebe Helmut Matt schreibt: Meine Empfangsberichte, Mittagssendung am 3. und 7. Mai, 11.30 Uhr UTC, Simpo 55544, sehr guter Empfang. Abendsendung am 19. Juni, 17.30 Uhr UTC, Simpo 55544, sehr guter Empfang. Mein Empfänger war ein NRD 545 DSP. Ich benutze eine Wellbrook ALA 1530 LN Magnetic Loop Aktivantenne, die drehbar auf dem Dach unseres Hauses montiert ist. Liebes TRT, liebe UFUG, trotz der großen Wärme will ich mich heute mal wieder melden. Es ist Sommer, jetzt verlagern wir unsere Aktivitäten in die frühen Morgenstunden, weil es da noch kühler ist. Dass ich schon eine ganze Weile nicht mehr geschrieben habe, das liegt unter anderem auch daran, dass es mir gesundheitlich nicht sehr gut gegangen ist. Nach meiner Herz-OP hatte ich ja 3 Wochen lang schlimme Herzrhythmusstörungen. Nachdem diese endlich aufgehört hatten, gab es hier im Herzzentrum noch eine Nachuntersuchung. Schluckecho unter Narkose. Gleich am nächsten Tag schon war dann mein rechter Arm geschwollen und es wurde immer schlimmer. Von der Hand bis zur Achsel war alles dick und prall wie ein Ballon. Beim Arzt wurde dann eine schwere Thrombose diagnostiziert. Mit der Thrombose plage ich mich nun schon seit über 4 Wochen herum. Allmählich klingt sie ab. Ich werde aber noch einige Monate lang blutverdünnende Medikamente nehmen müssen. Ständig ein neuer Mist, mit dem ich mich herumschlagen muss. Ich lasse mich aber nicht so leicht kleinkriegen. Nun, da es mit mir allmählich wieder bergauf geht, höre ich auch wieder mehr Radio. Bei TRT ist die Abendsendung mein Favorit, zumal dort immer guter Empfang ist. Eine Zeit lang kam die 15.350 kHz eher nicht so stark an. Mittlerweile ist aber auch mittags wieder alles okay. Übrigens finde ich eure kulinarischen Beiträge, Köstliches aus dem Balkan und Streetfood Türkiye, klasse. Sie machen Lust auf leckeres Essen. Wir haben unter anderem ein Kochbuch mit dem Titel »Die türkische Küche«, das wir recht oft erfolgreich benutzen. Wir beide, Linda und ich, mögen echtes türkisches Essen sehr gern. Ein Gedicht habe ich auch mal wieder geschrieben, leider kein sehr fröhliches, aber wir leben derzeit auch nicht gerade in einer fröhlichen Zeit. Überall im Land und auch in anderen Ländern Europas beginnen die Menschen immerhin zu erkennen, dass sie Politiker an die Macht gewählt haben, von denen sie an der Nase herumgeführt werden. Schon bis ganz nah an den Abgrund und dass diese unseren lange erarbeiteten Wohlstand zerstören. Ich denke, es ist kein Zufall, was hier passiert. Ich glaube auch nicht, dass Narren herrschen oder dass wir nur zufällig einen BlackRock-Kanzler haben, auch wenn viele Menschen das immer noch nicht wahrhaben wollen. Die hier herrschenden Regierungen folgen einem Plan, der sicherlich nicht auf ihren eigenen Mist gewachsen ist. Vor diesem Hintergrund habe ich die folgenden Zeilen geschrieben. Am Abgrund. Und glaubst du all den roten Mist? Dann wirst du einfach Kommunist. Die SED, neu aufgestellt, wird jetzt als Linkspartei gewählt. Ob rot, gelb, schwarz oder ob grün, man wird dich durch die Kacke ziehen. Das alles stinkt nach Blockpartei, marode.

Oder fauler Einheitsbrei. Im Fernsehen wird uns erzählt, wählt. Von weitem hört man Satan lachen, weil sie das Land zunichte machen. Man braucht die Russen und den Krieg, schon bald führt man das Land zum Sieg. Wir müssen sparen und verzichten, nur so kann man den Feind vernichten. BlackRock ist Herrscher hier im Land, der Kanzler führt uns an die Wand. Das Volk schaut zu, es ist halt so, und steckt den Finger in den Po. Lieber Helmut Matt, ich habe mich sehr über Post von dir gefreut. Gleichzeitig haben deine Zeilen mich auch besorgt gemacht. Ich hoffe, dass dein wegen Thrombose angeschwollener rechter Arm wieder funktioniert. Meine Schwester hat ein ähnliches Problem am rechten Bein. Auch sie nimmt jeden Tag blutverdünnende Medikamente ein. Sie darf nicht zu lange stehen oder zu lange sitzen. Aber wenn man am PC arbeitet, dann muss man ja lange sitzen. Und wenn sie zu lange sitzt, hat sie starke Schmerzen am Bein. Lieber Helmut, das ist ja eine schöne Überraschung. Ich meine, dass Linda und du gerne türkische Gerichte esst. Was schmeckt euch denn am meisten und welche türkische Gerichte habt ihr schon versucht? Lieber Helmut, vielen Dank für dein Gedicht. Es ist sicherlich nicht falsch, wenn ich sage, dass der Hauptgedanke deines Gedichts für alle Weltstaaten gültig ist. Auch wenn man anderer Meinung ist oder andere Lebensauffassung hat oder andere Zukunftspläne hat, sollte man sich auf Politiker und Herrscher verlassen können und sicher sein, dass sie nur das Gute für uns wünschen und planen und praktizieren. Ich wünsche dir alles Gute und viel Spaß mit unseren Sendungen. Liebe Grüße an Linda und nach Herbolzheim. Und bleib bitte gesund, lieber Helmut Matt. Liebe Hörerfamilie der deutschen Redaktion, unsere nächste Station ist Dillingen. Hier besuchen wir unseren lieben Freund Volker Wilschrey. Er schreibt uns: Merhaba, liebe Ufuk, vielen Dank für weitere sehr schöne QSL-Karten von TRT. Hab mich sehr darüber gefreut. Hoffe, es geht dir gut. Wir waren mal wieder mit dem Bus auf Tagesfahrt, sogar zweimal in diesem Monat. Am 11. Juni ging es nach Grevenmacher in Luxemburg mit einer dreistündigen Schifffahrt auf der Mosel mit der MS Prinzess Marie Astrid, verbunden mit einem ganz ausgezeichneten Essen. Danach hatten wir noch Freizeit in Grevenmacher. Und am 16. waren wir in Straßburg und anschließend zur Weinverkostung im elsässischen Weinort Mittelbergheim und dem Fachwerkstädtchen Obernai. Von der ersten Fahrt ist ein kleiner Bericht fertig und beigefügt. Eine Frage hätte ich auch. Vielleicht kannst du mal ein paar Informationen zu den UNESCO-Weltkulturerbestätten in Türkiye berichten, würde mich freuen. Nun zu meinen heutigen Empfangsberichten. Empfänger Sony ICF SW 7600G mit Sony Aktiv Antenne ANLP1, Empfang am 21. Mai 11.30 Uhr UTC und 11. Juni 17.30 Uhr UTC mit SIMPO 33232, Empfang am 28. Mai 11.30 Uhr UTC mit SIMPO 32222, am 4. Juni 17.30 Uhr UTC SIMPO 43333 und Empfang am 18. Juni 11.30 Uhr UTC mit SIMPO 44343. Soweit meine Empfangsberichte. Über eine QSL-Karte würde ich mich freuen. Damit verbleibe ich mit lieben Grüßen auch von Maries und Nadine, dein Volker. Lieber Volker Wilschrey, vielen Dank für deine Empfangsberichte, die wir mit schönen QSL-Karten bestätigen. Und vielen Dank für deinen schönen Reisebericht mit schönen Fotos. Ich freue mich ja immer, wenn ich dich oder Maries oder euch beide auf den Fotos sehen kann. Das macht mich glücklich, wirklich. Ich bin dann immer dabei und das Bier hat ja auch gut geschmeckt, finde ich. Meine lieben Freunde, der liebe Volker hat uns seinen Reisebericht Grevenmacher und MS Prinzess Marie Astrid 11. Juni geschickt. Aus Zeitknappheit kann ich leider aus dem Reisebericht nichts lesen, aber ich kann sagen, dass die Reise sehr angenehm und schön war. Und ich schließe mich der Meinung von Volker an, der betont, ein sehr angenehmer und entspannter Tag mit vielen schönen Eindrücken war zu Ende gegangen. Man muss wirklich nicht große Entfernungen zurücklegen, um so schöne Stunden zu verbringen. Lieber Volker, in Artvin, Konya und Fethiye kann man viele Schmetterlinge im Tal der Schmetterlinge bewundern und beobachten. In der Kreisstadt Beypazarı von Ankara gibt es einen wunderschönen Schmetterlinggarten, den vor 2 Jahren mein Bruder mit seiner Familie besuchte.
Die Zwillinge Ekin und

Nehir waren begeistert, denn viele Schmetterlinge flogen zu ihnen und Ekin und Nehir konnten die Schmetterlinge auf ihren Händen halten. Ich habe sogar Fotos davon. Nun zu deiner Frage, lieber Volker. UNESCO-Weltkulturerbe in Türkei sind historische Bereiche von Istanbul seit 1985. Die Stadt Istanbul hat durch ihre Lage am Bosporus auf zwei Kontinenten große politische, strategische und kulturelle Bedeutung. Dadurch und durch ihre Funktion als Hauptstadt des Byzantinischen Reiches und des Osmanischen Reiches entstanden zahlreiche bemerkenswerte Bauwerke. Dazu gehören neben der Altstadt die Süleymaniye-Moschee, die Sultan-Ahmet-Moschee, der Topkapı-Palast, die Hagia Sophia, die Kora-Kirche und die Theodosianische Mauer. Nationalpark Göreme und Felsendenkmäler von Kappadokien seit 1985. Im Zuge der frühchristlichen Besiedlung Kappadokiens wurden eine große Anzahl von Kirchen, Wohnungen und ganze unterirdische Städte als Felsbauten in das Tuffgestein der Landschaft eingegraben. Große Moschee und Krankenhaus von Divriği 1985. Die Große Moschee und das Krankenhaus von Divriği bilden einen Gebäudekomplex in der Kleinstadt Divriği, der während der seldschukischen Zeit in Anatolien 1228 und 29 von einem Herrscher der Mengücek-Dynastie erbaut wurde. Er zählt zu den bedeutendsten mittelalterlichen Bauwerken in Anatolien. Hattusa, Hauptstadt der Hethiter 1986. Hattusa beim heutigen Ort Boazkale war im 2. Jahrtausend vor Christus die Hauptstadt des hethitischen Großreichs. Neben zahlreichen Tempeln, Festungsbauten und Wohnhäusern gehört dazu das Felsheiligtum von Yazılıkaya. Nemrut Dağı, also Nemrutberg, 1987. Auf dem Gipfel des Berges Nemrut bei Adıyaman errichtete der kommagenische König Antiochos I. im 1. Jahrhundert vor Christus ein Hierotheseion genanntes Heiligtum für den von ihm eingerichteten Königskult. Unter dem aus Schottersteinen aufgeschütteten Tumulus wird auch seine Grabstätte vermutet. Xanthos, Laeton, 1988. Die antike Stadt Xanthos war im 2. vorchristlichen Jahrhundert Hauptstadt des Lykischen Bundes. Zusammen mit dem dazugehörigen Heiligtum Laeton weist sie eine große Zahl einzigartiger lykischer Monumente auf. Pamukkale, Hierapolis, 1988. Die kalkhaltigen Thermalquellen von Pamukkale führten zur Entstehung der berühmten Kalksinterterrassen. Nahe dabei liegt die antike griechische Stadt Hierapolis, die schon im Altertum für ihre warmen Quellen bekannt war. Safranbolu-Stadt 1994. Die Wohnhäuser, Moscheen, Karawansereien und Medresen Safranbolus sind beispielhaft für die Architektur des Osmanischen Reiches. Archäologische Stätte von Troja 1998. Die aus über 10 Schichten bestehende Grabungsstätte des antiken Troja ist durch ihre über 4000-jährige Geschichte als Schauplatz des Trojanischen Krieges sowie auch wegen der Ausgrabungen durch Heinrich Schliemann, Wilhelm Dörpfeld und Karl Blegen und Manfred Kaufmann bedeutend. Edirne Selimiye-Moschee und ihre Sozialeinrichtungen 2011. Zur osmanischen Selimiye-Moschee in Edirne gehört ein Baukomplex mit Medrese, gedecktem Basar, Uhrturm und Bücherei. Der Architekt Sinan bezeichnete das Bauwerk als sein Meisterwerk. Neolithische Stätte von Çatalhöyük 2012. Die steinzeitliche Siedlung in der Nähe von Konya bestand vom 8. bis zum 6. Jahrtausend vor Christus und hatte vermutlich bis zu 2500 Bewohner. Bursa und Cumalıkızık, die Wiege des Osmanischen Reichs, 2014. Mit den Gräbern der ersten osmanischen Sultane, Osman I. und Orhan I., sowie zahlreichen religiösen und säkularen Bauten repräsentieren Bursa und Cumalıkızık die Entstehung des Osmanischen Reiches. Pergamon und seine vielschichtige Kulturlandschaft 2014. Die Hauptstadt des Reiches der hellenistischen Dynastie, der Attaliden, war mit ihrer Bibliothek, monumentalen Tempeln, Gymnasien, Theatern und dem Asklepieion ein kulturelles und politisches Zentrum der Antike. Ephesus 2005.

15. Bereits in hethitischer Zeit besiedelt, war Ephesus eine bedeutende römische Stadt, in der auch der Apostel Paulus wirkte. Sie war Standort des Artemisions, eines der sieben Weltwunder. Kulturlandschaft Festung von Diyarbakır und Hevselgärten 2015. Die Burg und die Stadtmauer von Diyarbakır zählen zu den größten und besterhaltenen Befestigungsanlagen aus antiker Zeit. Sie wurden 349 vom römischen Kaiser Konstantius II. Zur heutigen Stärke ausgebaut. Die Hevselgärten versorgen die Stadt mit Gemüse und Wassermelonen. Archäologische Stätte von Ani 2016. Ani liegt an der türkisch-armenischen Grenze und war im 10. Jahrhundert die Hauptstadt des armenischen Königreiches. Sie galt als Stadt der 1001 Kirchen. Die in Ruinen erhaltenen Bauwerke sind beispielhaft für die mittelalterliche armenische Architektur. Aphrodisias 2017. Die antike Stadt Aphrodisias wurde im 2. vorchristlichen Jahrhundert gegründet und war später Hauptstadt der römischen Provinz Caria. Auf dem weitläufigen Stadtgebiet liegen neben vielen anderen gut erhaltenen Ruinen ein Aphrodite-Tempel, ein Theater, ein Boulatherion, ein Tetraphilon und ein großes Stadion. Göbekli Tepe 2018, die prähistorische Fundstätte von Göbekli Tepe nordöstlich von Şanlıurfa wurde 1963 entdeckt, aber erst 1994 in ihrer Bedeutung erkannt. Die Steinkreisanlagen mit T-förmigen Pfeilern, die als stilisierte anthropomorphe Stelen gedeutet werden, stellen ein steinzeitliches Heiligtum dar. Diese älteste Schicht wird ins 10. Jahrtausend vor Christus datiert, eine Zeit der Jäger und Sammler. Arslan Tepe 2021. Der Siedlungshügel Arslan von Malatya war seit dem 6. Jahrtausend vor Christus bis in neo-hethitische und römische Zeit bewohnt. Bemerkenswert ist vor allem ein als Palast bezeichneter 2000 Quadratmeter umfassender Komplex aus Lehmziegelarchitektur aus der ersten Hälfte des 4. Jahrtausends vor Christus, wo auch die ersten Schwerter aus Arsenbronze gefunden wurden. Gordion 2023. Holzsäulenmoscheen des mittelalterlichen Anatolien 2023 umfasst 5 mittelalterliche Moscheen aus dem 13. und 14. Jahrhundert in verschiedenen Regionen der heutigen Türkei. Die Moscheen zeichnen sich durch ihre Zusammensetzung aus Mauerwerk und Holzbestandteilen sowie einer auf hölzernen Säulen ruhenden hölzernen Decke aus. Die Eşrefoğlu-Moschee, Sivrihisar-Großmoschee, Afyon-Großmoschee und die Aslanhane-Moschee. Die Mahmud-Bey-Moschee im Dorf Kasaba nahe Kastamonu wurde 1366 vom Mahmud-Bey, einem Herrscher des Candaroğlu-Beylik, erbaut. Sie ist eine der ersten Moscheen in Türkei mit hölzernen Säulen und einem Holzdach. Sardes und die lydischen Hügelgräber von Bintepe 2025. Die Stadt Sardes war Hauptstadt des Königreichs Lydien und damit Sitz von bekannten Königen wie Giges und Kroisos. Bemerkenswerte Bauten sind unter anderem aus griechischer Zeit der Artemis-Tempel und aus römischer Zeit das Gymnasium und die Synagoge. Nördlich davon liegt am Südufer des Sees Marmara-Gölü die Nekropole Bintepe mit über 100 lydischen Tumuli. Der größte ist mit einem Durchmesser von 355 Meter und einer Höhe von 35 Meter das Grab des Alyattes II. Soviel zu deiner Frage, lieber Volker. Ich wünsche dir alles Gute, viel Spaß mit unseren Sendungen. Liebe Grüße an Maries und Nadine und nach Dillingen und bleib gesund, lieber Volker Wilschrey. Liebe Hörerfamilie der deutschen Redaktion, raten Sie mal, wo wir jetzt sind. Wir sind in Hildesheim. Und wen besuchen wir hier? Genau, unseren lieben Freund Nuri Streichert. Der liebe Nuri schreibt uns: Hallo liebe Ufuk, diese Woche war sehr anstrengend. Am Samstag schrieb mich Norbert an, Leo war bei einer Veranstaltung und diese Veranstaltung liegt in Hildesheim. Verzeih mir den Ausdruck, natürlich am Arsch der Welt. Oh, Norbert bat mich, ich sollte hinkommen und Leo und seinen Freund Finlay abholen. Natürlich fährt dorthin kein Bus. Jetzt kam Norbert auf die selten dämliche Idee, Leo zu schreiben, er solle zu einem Laden in der Nähe laufen. Ich komme dahin und hole die beiden ab.
Also fuhr ich dorthin und wartete und wartete. Nach einer Stunde rief ich Norbert an. Er meinte, ich sollte den beiden entgegengehen. Also tat ich das. Sie kamen mir natürlich nicht entgegen. Letztendlich landete ich dort, wo die Veranstaltung war. Dort gab es ein paar Vorführungen von Polizei, Feuerwehr und eine Besichtigung der Kläranlage, aber von Leo und seinem Freund keine Spur. Sie wurden ausgerufen und dann kam eine Mitarbeiterin, die sagte, da waren zwei Jungs, die sagten, sie wollten nach Kaufland. Ich zeigte ein Bild von meinem Neffen und sie erkannte Leo. Also lief ich die ganze Strecke zurück. Leo und Finlay waren natürlich nicht da. Ich rief Leo an, der nicht ans Handy ging. Dann rief ich Norbert an, der wusste auch nicht, wo Leo war, da Leo auch bei ihm nicht ans Handy ging. Also fuhr ich zu Norbert. Als ich dort ankam, saß Leo dort. Sein Freund ist nach Hause gegangen, er ging zu einer anderen Bushaltestelle, natürlich am anderen Ende der Stadt, und kam etwa 10 Minuten vor mir nach Hause. Diese ganze Aktion dauerte 5 Stunden, in der wir nicht wussten, wo Leo war. Sein Handy war vom Daddeln auf 1% runter, darum ging er nicht ans Handy. Das kommt, wenn man dieses Teil nur zum Spielen oder zum Schauen sinnloser Videos nutzt. Ich vermisse die Zeit, als man mit Telefonen nur telefonieren konnte. Im Anhang habe ich 3 neue AQSLs, inspiriert bei Soccer, World Cup und schmierigen Politikern. Liebe Grüße, Nuri. Lieber Nuri Streichert, das muss ja ein sehr stressvoller Tag für dich gewesen sein, wenn es um unsere Liebsten handelt und der eigentliche Plan funktioniert nicht, dann ist man ratlos und voller Stress. Gut, dass du Erfahrungen in solchen Situationen hast und am Ende alles nicht chaotisch endet. Ich hoffe aber, dass der liebe Leo eine Lehre daraus ziehen konnte und beim nächsten Mal, wenn er unterwegs ist, dafür sorgt, dass er erreichbar ist. Weißt du, dass... Problem ist, auch die Kleinsten fühlen sich als groß und erwachsen, sie können alles, sie sind Individuen, sie machen alles sehr gut. So etwas war für uns als Kinder nicht gültig, oder? Bei uns war es so, unsere Eltern wissen, was richtig ist und sagten uns, was wir zu tun hatten. Zeiten ändern sich. Ich glaube, weder das eine noch das andere ist richtig. Irgendwie die Mitte ist am besten. Was denkst du, lieber Nuri? Und was denken andere Freunde darüber? Lieber Nuri, vielen Dank für deine neuen AQSLs. Mir haben alle gefallen. Trump, Soccer, die Fußballspieler, Frankreich, Annahme verweigert, Donald Trump als Freiheitsstatue, die aber von Frankreich nicht angenommen wird. Toll, diese Ideen. Ich wünsche dir alles Gute und viel Spaß mit unseren Sendungen. Liebe Grüße nach Hildesheim und bleib gesund, lieber Nuri Streichert. Liebe Hörerfamilie der deutschen Redaktion, heute besuchen wir auch unseren lieben Freund Franz Schanzer in Niederschrems, Österreich. Unser lieber Freund hat uns seinen Juni-Empfangsbericht geschickt. Er empfing am 25. Juni um 11.30 Uhr UTC unsere Mittagssendung mit Simpo 54544. Sein Empfänger ist ein Uniden CR2021 mit Aktivantenne. Der liebe Franz Schanzer schreibt uns, wertes Team von Radio TRT Ankara, liebe UFUG, ich übersende wieder einen Empfangsbericht. Der Empfang war gut mit leichtem Fading. Nach der Schafskälte kommt der Jahrhundertsommer. Es ist die zweite Woche sehr heiß bei uns. Heute haben wir 36 Grad, oh oh. Es wurde in Österreich Hitzealarm für bestimmte Landesteile ausgerufen, denn am Sonntag soll die 40-Grad-Grenze angekratzt werden. Regen wäre schon dringend notwendig, aber bei euch in Türkei ist es ja auch schon sehr sommerlich. Mit freundlichen Grüßen, Franz Schanzer, Niederschrems. Über Franz Schanzer, ja, auch in Türkei werden die Temperaturen die 40-Grad-Grenze überschreiten am Wochenende. Schwierige Zeiten, vor allem für Kinder und kranke Menschen und alte Menschen. Lieber Franz, ich danke dir für deinen detaillierten Empfangsbericht, den wir mit unserer Juni-QSL-Karte bestätigen. Ich wünsche dir alles Gute und viel Spaß mit unseren Sendungen. Liebe Grüße nach Niederschrems in Österreich und bleib gesund, lieber Franz Schanzer. Meine lieben Freunde, wir sind am Ende der Sendung angelangt. Für die Geburtstagskinder kommt jetzt ein Tango mit dem Titel Neşeli Tango, der heitere Tango, gesungen von Erdener Koyutürk.
Ich hoffe, dieser Tango gefällt uns allen. Ich wünsche allen Freunden alles, alles Gute bis zur nächsten Briefkastensendung, nächsten Donnerstag um die gleiche Zeit und auf der gleichen Frequenz, mit Ihnen allen zusammen hoffentlich. Vergessen Sie nicht, liebe Freunde, die Briefkastensendung wird am Sonntag wiederholt. Die Sendung wurde von Ufuk Getsche moderiert. Ich sage Tschüss und auf Wiederhören und Hoşça kalın.

0: Die Historiestadt Konya in der Region Zentralanatolien von Türkei beherbergt verschiedene Beispiele der türkischen Esskultur. Die Grundlage dieser Esskultur ist der Übergang vom nomadischen Leben zur Sesshaftigkeit. Die Verwendung von Tandır, also dem Backofen, in der Zubereitung von Speisen ist eine der traditionellen Praktiken in Anatolien. Auf Antrag der Großstadtverwaltung von Konya im Jahr 2023 wurde der Konya Tandır Börek zu den geografisch registrierten Produkten von Türkei aufgenommen. Zur Herstellung wird die Füllmischung in den Teig gelegt, der mit Brotweizenmehl, Wasser, Salz und frischer Hefe zubereitet wird. Die innere Mischung besteht in der Regel aus einer Mischung aus Schimmelkäse oder Schafskäse und lokalen Kräutern. Optional kann auch eine Füllung aus Hackfleisch oder Kartoffeln mit Gewürzen und Zwiebeln zubereitet werden. Der Teig muss nach dem ersten Kneten für die Herstellung des Teiges eine Weile ruhen. Dann wird er in 6 gleiche Teile geteilt. Die Stücke werden mit einer Nudelrolle mit einer Breite von 20 cm ausgerollt. In den mittleren Teil der Yufkas, also dem gewalzten Teig, werden etwa 100 Gramm Füllung hinzugegeben. Der rechte und linke Teil der Yufkas werden nach oben verbunden. Der Teig wird nach oben und unten gedehnt, sodass er durchschnittlich 25 Meter lang ist. Den vorbereiteten gefüllten Teig auf die Innenwand des mit Holzfeuer beheizten Tandır legen. Die dem Feuer zugewandte Oberfläche des Teichs wird angefeuchtet, um ein Anbrennen zu verhindern. Die Oberseite des Teichs wird durchstochen, damit er sich während des Backens nicht aufgeht und die Füllung nicht herausquillt. Der Teich wird ca. 10 bis 15 Minuten lang gebacken, bis die Oberfläche goldbraun wird. Dann wird er mit einem Eisenhaken aus dem Tandır genommen und aus der Verbindungsstelle des Teichs geschnitten, während er noch heiß ist. In der Zwischenzeit wird der in einer anderen Schüssel geschmolzene Butter über den Teich gegossen. Der Konya Tandır Börek wird heiß serviert. Auf Wiederhören!
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Zum Abschluss das Wichtigste in Schlagzeilen. Vertreter der USA und Irans sind in der katarischen Hauptstadt Doha zu indirekten technischen Gesprächen über den Schiffsverkehr in der Straße von Hormuz und einen dauerhaften Waffenstillstand zusammengekommen. Bei den Verhandlungen zwischen den USA und dem Iran gibt es Anzeichen für eine Annäherung. US-Präsident Donald Trump hat den NATO-Verbündeten Spanien scharf kritisiert und erklärt, Spanien ist Mitglied der NATO, aber kein guter NATO-Partner. Somit geht die deutschsprachige Sendung von TRT zu Ende. Die Sendung wurde von Ufuk Getsche moderiert. Mit dem Wunsch, Sie wieder antreffen zu können, sagen wir auf Wiederhören.

0: Meine Damen und Herren, hier ist der Kurzwellensender Die Stimme von Türkei. Aus Ankara begrüßen Sie heute
1: Ufuk Geçim
0: und ich, Hakan Ören. Sie empfangen unsere Morgensendung über die Satelliten TürkSat 3a, TürkSat 4a und Galaxy 19. Unsere Mittagssendung im 19-Meter-Band auf 15.350 kHz sowie unsere Abendsendung im 31-Meter-Band auf 9.840 kHz. In unserer heutigen Sendung bringen wir nach den Nachrichten unser Briefkasten und regional registrierte Produkte. Wenn dann noch Zeit bleibt, bringen wir türkische Musik.

0: Nachrichten.
1: Vertreter der USA und Irans sind in der katarischen Hauptstadt Doha zu indirekten technischen Gesprächen über den Schiffsverkehr in der Straße von Hormuz und einen dauerhaften Waffenstillstand zusammengekommen. US-Präsident Donald Trump äußerte sich optimistisch über das Verhältnis der USA zu Iran und die jüngsten Gespräche in Katar. Die Denuklearisierung Irans komme gut voran, sagte Trump vor Journalisten. Wir kommen sehr gut miteinander aus, ergänzte er. Trumps Schwiegersohn Jared Kushner und der Sondergesandte Steve Witkoff führen vorbereitende Gespräche mit dem katarischen Ministerpräsidenten, nehmen jedoch nicht selbst an den Verhandlungen teil. Irans Außenamtssprecher Esmail Bakai sagte, die iranische Delegation in Doha werde von Vizeaußenminister Qasem Gharibabadi angeführt. Katar vermittelt in dem Konflikt gemeinsam mit Pakistan. Gharibabadi betonte, es gebe in den kommenden Tagen keine Pläne für Verhandlungen mit der amerikanischen Seite auf irgendeiner Ebene. Er wies damit eine frühere Ankündigung von US-Präsident Donald Trump zurück, wonach in Katar direkte Gespräche vorgesehen seien.
0: Bei den Verhandlungen zwischen den USA und dem Iran gibt es Anzeichen für eine Annäherung. Wie der Sprecher des katarischen Außenministeriums Majid al-Ansari auf der Plattform X mitteilte, wurden bei getrennten Gesprächen in Doha positive Fortschritte erzielt. Die Verhandlungen finden unter der Vermittlung von Katar und Pakistan statt und konzentrieren sich auf die Umsetzung der Absichtserklärung von Islamabad. Beide Parteien haben sich darauf geeinigt, die Verhandlungen fortzuführen. Die nächste Runde soll so schnell wie möglich nach Abschluss der Beisetzung des ehemaligen obersten Führers des Irans, Ali Khamenei, stattfinden.
1: US-Präsident Donald Trump hat den NATO-Verbündeten Spanien scharf kritisiert und erklärt, Spanien ist Mitglied der NATO, aber kein guter NATO-Partner. Bei einer politischen Veranstaltung im Bundesstaat North Dakota sagte Trump, Spanien unterstütze den Militäreinsatz gegen den Iran sowie die Verpflichtungen innerhalb des Bündnisses nicht ausreichend. Mit Blick auf die spanische Regierung erklärte Trump, Spanien ist NATO-Mitglied, aber kein guter NATO-Partner. Trump erinnerte zudem an die Feldzüge des ehemaligen US-Präsidenten Theodore Roosevelt gegen die Spanier und sagte, dieser habe mit seinen Siegen die spanischen Linien durchbrochen. Unter Hinweis auf einst von Spanien beherrschte Gebiete wie Kuba, Puerto Rico, die Philippinen und Guam, erklärte Trump, sie behandeln uns nicht gut. Sie werden bald sehen, wie ihnen diese Gebiete entgleiten. Sie gehörten einmal uns. Mit Blick auf Kuba, gegen das seine Regierung seit Jahresbeginn die Blockade verschärft und neue Sanktionen verhängt hat, sagte Trump, und wenn wir schon von Kuba sprechen, nach Jahrzehnten kommt es wieder auf uns zu. Auch zum Panama-Kanal äußerte sich Trump. Er betonte, der Kanal sei von den USA gebaut worden und wiederholte seine Ansicht, dass dessen Übergabe ein strategischer Fehler gewesen sei. Angesichts des wachsenden Einflusses Chinas in der Region kündigte er an, dass Washington entsprechend handeln werde.
0: Nach Angaben palästinensischer Gefangenenorganisationen und lokaler Quellen hat die israelische Armee im besetzten Westjordanland 20 Palästinenser festgenommen, darunter 5 Frauen und einen Journalisten. Die palästinensische Gefangenenvereinigung erklärte, dass die israelischen Streitkräfte seit Beginn des Krieges im Gazastreifen im Oktober 2023 ihre Festnahmekampagnen und Verhöre vor Ort erheblich ausgeweitet hätten. Betroffen seien alle Teile der palästinensischen Gesellschaft im Rahmen einer Politik der kollektiven Bestrafung und Vergeltung. Nach Angaben der Organisation befinden sich derzeit 99 palästinensische Frauen sowie 42 Journalisten in israelischer Haft.
1: Von der Stimme Türkis hören Sie weitere Nachrichten. Im Nordosten Afghanistans hat sich ein Erdbeben der Stärke 5,5 ereignet. Wie die US-Erdbebenwarte mitteilte, lag das Epizentrum des Bebens rund 50 Kilometer südwestlich des Bezirks Jurm in der Provinz Badakhshan. Der Erdbebenherd lag den Angaben zufolge in einer tiefen Magnitude von 216,7 Kilometern. Berichte über Opfer oder Sachschäden liegen bislang nicht vor. Die betroffene Region Badakhshan liegt im Hindukuschgebirge, in der es regelmäßig zu Erdstößen kommt.
0: Mehrere Städte in der Ukraine sind zum Ziel einer außergewöhnlich heftigen Angriffswelle mit russischen Kampfdrohnen, Raketen und Marschflugkörpern geworden. Aus der Hauptstadt Kiew wurden am Abend und in der Nacht Explosionen gemeldet. Nach Behördenangaben gab es mindestens 34 Verletzte und 8 Todesopfer. Mehrstöckige Gebäude, darunter ein Hotel, seien in Flammen. Einige Wohnhäuser komplett zerstört worden, berichtete das Nachrichtenportal The Kiev Independent. Demnach setzten die Angreifer Dutzende Raketen und Marschflugkörper ein. Im Bericht war von einer der heftigsten Angriffswellen seit Kriegsbeginn die Rede. Verängstigte Bewohner Kiews suchten demnach in U-Bahn-Stationen Zuflucht. Viele von ihnen hätten dort Zelte aufgeschlagen, um die Nacht vor Luftangriffen geschützt unter der Erde zu verbringen, hieß es. Auch in anderen Städten der Ukraine, darunter Saporoschiwska und Polohorad im Südosten sowie Sumni und Kharkiv im Nordosten des Landes, gab es Berichten zufolge Luftalarm und Explosionen. Informationen zu möglichen Schäden und Opfern gibt es bisher nicht. Der ukrainische Präsident Zelensky hatte zuvor vor einem nächtlichen Angriff gewarnt. Er habe deshalb seinen Aufenthalt in der irischen Hauptstadt Dublin verkürzt, die er zum Beginn der 6-monatigen EU-Ratspräsidentschaft Irlands besucht hatte.
1: Das als ältester Tempel der Welt bekannte Göbekli Tepe hat in den 8 Jahren seit seiner Aufnahme in die UNESCO-Welterbeliste mehr als 4,4 Millionen Besucher empfangen. Trotz vorübergehender Besucherrückgänge infolge der Covid-19-Pandemie und regionaler Naturkatastrophen besuchten offiziellen Angaben zufolge insgesamt 4.409.590 Menschen die archäologische Stätte in den vergangenen 8 Jahren. Der Vorsitzende des Tourismusentwicklungsvereins von Şanlıurfa, Mehmet Kamil Türkmen, erklärte, dass die Anerkennung durch die UNESCO maßgeblich dazu beigetragen habe, internationale Besucher anzuziehen und den Bekanntheitsgrad von Göbekli Tepe weltweit zu steigern. Seit 2018 hätten rund 4,5 Millionen Menschen die Städte besucht. Allein in der ersten Hälfte des Jahres 2026 seien trotz ungünstiger Wetterbedingungen mehr als 320.000 Besucher gezählt worden.
0: Im öl- und erdgasreichen afrikanischen Staat Nigeria sind 12 illegale Raffinerien geschlossen worden, in denen gestohlenes Rohöl verarbeitet wurde. Wie der Direktor für Medienoperationen der Streitkräfte, Generalmajor Michael Onnoja, mitteilte, führte das Militär im Juni Einsätze gegen Öldiebe im Niger-Delta durch. Dabei wurden 12 illegale Raffinerien stillgelegt und insgesamt 464.268 Liter gestohlener Erdölprodukte beschlagnahmt. Außerdem wurden 84 mutmaßliche

0: Öldiebe festgenommen. Die Sicherheitskräfte stellten zudem Tankfahrzeuge für den Öltransport sowie 11 Boote sicher. Der nigerianische Senator Ned Nwoko hatte erklärt, dass Öldiebstahl und Angriffe auf Pipelines die Wirtschaft des Landes im Jahr 2023 Schäden von mehr als 3 Milliarden US-Dollar verursacht hätten. Die nachgewiesenen Erdölreserven Nigerias belaufen sich auf 37 Milliarden Barrel und machen rund 3,1% der weltweiten Reserven aus.
1: Meine Damen und Herren, von der Stimme Türkis hörten Sie Nachrichten.

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1: Liebe Freunde der Stimme von Türkei in Nah und Fern, mit einem herzlichen Merhaba und Hallo heiße ich Sie alle willkommen zur Briefkastensendung der deutschen Redaktion. Am Mikrofon begrüßt Sie Ufuk Geçim. Liebe Freunde, ich hoffe, Ihnen allen geht es gut und auch der Empfang ist störungsfrei. Das Wetter in Ankara, ja, der Sommer ist da, mit hohen Temperaturen sogar. Heute ist es 31 Grad Celsius warm tagsüber und 15 Grad Celsius in der Nacht. Die Tageshöchsttemperaturen liegen in der Woche zwischen 27 und 31 Grad Celsius und nachts liegen die Temperaturen zwischen 13 und 16 Grad Celsius. Ich hoffe, liebe Freunde, Sie haben schönes Wetter mit angenehmen Temperaturen. Von unserem lieben Freund Bernd Seise haben wir wieder einen wichtigen Hinweis erhalten. Er schreibt: Hinweisen möchte ich schon jetzt auf unsere nächste Teams-Hörerclub-Unterhaltung am Samstag, 11. Juli ab 18 Uhr UTC. Spätere Zuschaltung bis zum Fußball-WM-Spiel um 21 Uhr UTC sollte möglich sein. Also, liebe Freunde, notieren Sie jetzt schon mal. Die nächste Teams-Hörerclub-Unterhaltung findet am Samstag, 11. Juli ab 18 Uhr UTC statt. Meine lieben Freunde, dies ist nicht die letzte Briefkastensendung im Monat Juni, sondern die erste im Monat Juli. Ich will heute den Geburtstagskindern im Monat Juni gratulieren, was ich ja in der letzten Briefkastensendung im Monat Juni gemacht haben müsste. Ich hoffe, die Geburtstagskinder haben Verständnis dafür. Die deutsche Redaktion der Stimme Türkiyes gratuliert unseren lieben Freunden Hans-Peter Themann in Helsa, Thomas Völkner in Nackenheim, Thomas Schneider in Freiburg, Rezana von der albanischen Redaktion von TRT, Peter Fegler in Stralsund, Julian Pries in Losch, Theo Ransmann in Ochtrup, Marco Lehner in Pirna, Sebastian Arndt in Remstedt, Margit Wolfram Korn in Stuttgart, Frat Ispir in Türkiye, Franz Latsch in Wels, Josef Klein in Reichswijk, Bernd Rissmann in Westerwald, Betty Sander in Altenkunstadt, Klaus Bothe in Oberstdorf, Markus Keulerz in Madrid, Rüdiger Stroh in Bottrop, Devrim von der TRT-spanischen Redaktion, Gottfried Völger in Kuppenheim, Günter Rabe in Tübingen, Andreas Bündig in Ahrensfelde, Peter Weißengruber in Enns, Dieter Leupold in Leipzig und Chris Edler in Rostock und Maximilian Schenk in Hameln. Ich gratuliere ihm nachträglich zu seinem Geburtstag am 14. Mai. Gemeinsam mit unserem lieben Freund Bernd Seiser wünschen wir den lieben Geburtstagskindern ein schönes und langes und glückliches und gesundes Leben mit ihren Lieben. Am Ende der Sendung kommt wie immer ein schönes Lied für die Geburtstagskinder und an alle Freunde, die irgendeinen Grund zum Feiern hatten. Apropos Geburtstagsgrüße, der liebe Bernd Seiser bedankt sich bei unserem lieben Freund Andreas Israel Lüdecke in Hohenneuendorf für seine Grüße zu seinem Geburtstag und die lobenden Worte. Ja, meine lieben Freunde, unseren Briefkasten öffnen wir heute mit unserem lieben Freund Oliver Füller in Simmern. Wir trinken unseren Tee oder Kaffee mit ihm und ich bringe Baklava aus Gaziantep mit. Unser lieber Freund hat uns seinen Juni-Empfangsbericht geschickt. Er empfing am 4. Juni unsere Mittagssendung um 11.30 Uhr UTC mit Simpo 45333. Sein Empfänger ist ein Texum PL 380 mit Teleskopantenne. Seine Bemerkungen zum Empfang: leicht verzerrter Klang und mittelschweres Fading, insgesamt noch befriedigender Empfang. Unser lieber Freund Oliver Füller schreibt uns die Mitteilungen: Liebe Freunde bei TRT, liebe UFUK, zunächst möchte ich mich ganz herzlich für die schöne QSL-Karte bedanken, mit der mein letzter Empfangsbericht bestätigt wurde. Seitdem ist viel Zeit vergangen. Einschneidende Ereignisse in meiner Familie raubten mir in den vergangenen 2 Jahren sowohl die Zeit als auch die Kraft, meinem Hobby aktiv nachzugehen. Immerhin habe ich zumindest die Briefkastensendung donnerstags regelmäßig verfolgen können. Jetzt versuche ich es auch wieder einmal mit einem Empfangsbericht zum Neustart. Ich freue mich, dass es die informativen und unterhaltsamen Programme der deutschen Redaktion von TRT immer noch auf Kurzwelle und im Internet gibt und hoffe sehr, dass dies auch in Zukunft so bleibt. Der Empfang der Mittagssendung auf 15.350 Kilohertz ist zurzeit meistens in brauchbarer Qualität möglich, auch wenn Fading manchmal die Verständlichkeit beeinträchtigt. Für eine Bestätigung dieses Berichts mit einer aktuellen QSL-Karte wäre ich sehr dankbar. Meine neue Anschrift ist ganz oben auf diesem Empfangsbericht zu finden. Ich wünsche der gesamten deutschsprachigen Abteilung alles Gute und einen schönen Sommer. Mit freundlichen Grüßen, Oliver Füller. Lieber Oliver Füller, vielen Dank für Ihren detaillierten Empfangsbericht, den wir mit unserer Juni-QSL-Karte bestätigen. Ich hoffe, das Motiv gefällt Ihnen. Ich habe mich sehr über Post von Ihnen gefreut und auch darüber, dass Sie wieder aktiver Kurzwelle und die Stimme Türkis hören wollen. Ich hoffe, dass die schwierige Zeit endgültig vorbei ist. Lieber Oliver Füller, dass Sie trotz allem donnerstags die Stimme Türkis eingeschaltet und gehört haben, hat mich wirklich sehr glücklich gemacht. Vielen Dank für Ihr Interesse an der Briefkastensendung, die von der Hörerfamilie gemeinsam gestaltet wird. In Zukunft natürlich auch mit Ihnen hoffentlich. Ich freue mich schon auf Ihre Gedanken und Kommentare und Kritiken und Anregungen. Ihre neue Adresse haben wir uns notiert. Ich wünsche Ihnen alles Gute und viel Spaß mit unseren Sendungen. Liebe Grüße nach Simmern und bleiben Sie gesund, lieber Oliver Füller. Meine lieben Freunde, unsere zweite Station ist heute Herbolzheim. Hier wartet unser lieber Freund Helmut Matt auf uns. Unser lieber Freund hat uns Empfangsberichte, einen Hörerbrief und wieder ein Geschenk geschickt. Der liebe Helmut Matt schreibt: Meine Empfangsberichte, Mittagssendung am 3. und 7. Mai, 11.30 Uhr UTC, Simpo 55544, sehr guter Empfang. Abendsendung am 19. Juni, 17.30 Uhr UTC, Simpo 55544, sehr guter Empfang. Mein Empfänger war ein NRD 545 DSP. Ich benutze eine Wellbrook ALA 1530 LN Magnetic Loop Aktivantenne, die drehbar auf dem Dach unseres Hauses montiert ist. Liebes TRT, liebe UFUK, trotz der großen Wärme will ich mich heute mal wieder melden. Es ist Sommer, jetzt verlagern wir unsere Aktivitäten in die frühen Morgenstunden, weil es da noch kühler ist. Dass ich schon eine ganze Weile nicht mehr geschrieben habe, das liegt unter anderem auch daran, dass es mir gesundheitlich nicht sehr gut gegangen ist. Nach meiner Herz-OP hatte ich ja 3 Wochen lang schlimme Herzrhythmusstörungen. Nachdem diese endlich aufgehört hatten, gab es hier im Herzzentrum noch eine Nachuntersuchung. Schluckecho unter Narkose. Gleich am nächsten Tag schon war dann mein rechter Arm geschwollen und es wurde immer schlimmer. Von der Hand bis zur Achsel war alles dick und prall wie ein Ballon. Beim Arzt wurde dann eine schwere Thrombose diagnostiziert. Mit der Thrombose plage ich mich nun schon seit über 4 Wochen herum. Allmählich klingt sie ab. Ich werde aber noch einige Monate lang blutverdünnende Medikamente nehmen müssen. Ständig ein neuer Mist, mit dem ich mich herumschlagen muss. Ich lasse mich aber nicht so leicht kleinkriegen. Nun, da es mit mir allmählich wieder bergauf geht, höre ich auch wieder mehr Radio. Bei TRT ist die Abendsendung mein Favorit, zumal dort immer guter Empfang ist. Eine Zeit lang kam die 15.350 Kilohertz eher nicht so stark an. Mittlerweile ist aber auch mittags wieder alles okay. Übrigens finde ich eure kulinarischen Beiträge, Köstliches aus dem Balkan und Streetfood Türkiye, klasse. Sie machen Lust auf leckeres Essen. Wir haben unter anderem ein Kochbuch mit dem Titel »Die türkische Küche«, das wir recht oft erfolgreich benutzen. Wir beide, Linda und ich, mögen echtes türkisches Essen sehr gern.

Gedicht habe ich auch mal wieder geschrieben, leider kein sehr fröhliches, aber wir leben derzeit auch nicht gerade in einer fröhlichen Zeit. Überall im Land und auch in anderen Ländern Europas beginnen die Menschen immerhin zu erkennen, dass sie Politiker an die Macht gewählt haben, von denen sie an der Nase herumgeführt werden. Schon bis ganz nah an den Abgrund und dass diese unseren lange erarbeiteten Wohlstand zerstören. Ich denke, es ist kein Zufall, was hier passiert. Ich glaube auch nicht, dass Narren herrschen oder dass wir nur zufällig einen BlackRock-Kanzler haben, auch wenn viele Menschen das immer noch nicht wahrhaben wollen. Die hier herrschenden Regierungen folgen einem Plan, der sicherlich nicht auf ihren eigenen Mist gewachsen ist. Vor diesem Hintergrund habe ich die folgenden Zeilen geschrieben. Am Abgrund. Und glaubst du all den roten Mist? Dann wirst du einfach Kommunist. Die SED, neu aufgestellt, wird jetzt als Linkspartei gewählt. Ob rot, gelb, schwarz oder ob grün, man wird dich durch die Kacke ziehen. Das alles stinkt nach Blockpartei, maroder, fauler Einheitsbrei. Im Fernsehen wird uns erzählt, wählt. Von weitem hört man Satan lachen, weil sie das Land zunichte machen. Man braucht die Russen und den Krieg. Schon bald führt man das Land zum Sieg. Wir müssen sparen und verzichten. Nur so kann man den Feind vernichten. BlackRock ist Herrscher hier im Land. Der Kanzler führt uns an die Wand. Das Volk schaut zu. Es ist halt so. Und steckt den Finger in den Po. Lieber Helmut Matt, ich habe mich sehr über Post von dir gefreut. Gleichzeitig haben deine Zeilen mich auch besorgt gemacht. Ich hoffe, dass dein wegen Thrombose angeschwollener rechter Arm wieder funktioniert. Meine Schwester hat ein ähnliches Problem am rechten Bein. Auch sie nimmt jeden Tag blutverdünnende Medikamente ein. Sie darf nicht zu lange stehen oder zu lange sitzen. Aber wenn man am PC arbeitet, dann muss man ja lange sitzen. Und wenn sie zu lange sitzt, hat sie starke Schmerzen am Bein. Lieber Helmut, das ist ja eine schöne Überraschung. Ich meine, dass Linda und du gerne türkische Gerichte esst. Was schmeckt euch denn am meisten und welche türkische Gerichte habt ihr schon versucht? Lieber Helmut, vielen Dank für dein Gedicht. Es ist sicherlich nicht falsch, wenn ich sage, dass der Hauptgedanke deines Gedichts für alle Weltstaaten gültig ist, auch wenn man anderer Meinung ist oder andere Lebensauffassung hat oder andere Zukunftspläne hat. Sollte man sich auf Politiker und Herrscher verlassen können und sicher sein, dass sie nur das Gute für uns wünschen und planen und praktizieren. Ich wünsche dir alles Gute und viel Spaß mit unseren Sendungen. Liebe Grüße an Linda und nach Herbolzheim. Und bleib bitte gesund, lieber Helmut Matt. Liebe Hörerfamilie der deutschen Redaktion, unsere nächste Station ist Dillingen. Hier besuchen wir unseren lieben Freund Volker Wilschrey. Er schreibt uns: Merhaba, liebe Ufuk. Vielen Dank für weitere sehr schöne QSL-Karten von TRT. Hab mich sehr darüber gefreut. Hoffe, es geht dir gut. Wir waren mal wieder mit dem Bus auf Tagesfahrt, sogar zweimal in diesem Monat. Am 11. Juni ging es nach Grevenmacher in Luxemburg mit einer dreistündigen Schifffahrt auf der Mosel mit der MS Prinzess Marie Astrid, verbunden mit einem ganz ausgezeichneten Essen. Danach hatten wir noch Freizeit in Grevenmacher. Und am 16. waren wir in Straßburg und anschließend zur Weinverkostung im elsässischen Weinort Mittelbergheim und dem Fachwerkstädtchen Obernai. Von der ersten Fahrt ist ein kleiner Bericht fertig und beigefügt. Eine Frage hätte ich auch. Vielleicht kannst du mal ein paar Informationen zu den UNESCO-Weltkulturerbestätten in Türkiye berichten. Würde mich freuen. Nun zu meinen heutigen Empfangsberichten. Empfänger Sony ICF SW 7600G mit Sony Aktivantenne ANLP1, Empfang am 21. Mai 11:30 UTC und 11. Juni 17:30 UTC mit SIMPO 33232, Empfang am 28. Mai 11:30 UTC mit SIMPO 32222, am 4. Juni 17:30 UTC SIMPO 43333 und Empfang am 18. Juni 11:30 UTC mit SIMPO 44343. Soweit meine Empfangsberichte. Über eine QSL-Karte würde ich mich freuen. Damit verbleibe ich mit lieben Grüßen auch von Maries und Nadine, dein Volker. Lieber Volker Wilschrey, vielen Dank für deine Empfangsberichte, die wir mit schönen QSL-Karten bestätigen.

und vielen Dank für deinen schönen Reisebericht mit schönen Fotos. Ich freue mich ja immer, wenn ich dich oder Maries oder euch beide auf den Fotos sehen kann. Das macht mich glücklich, wirklich. Ich bin dann immer dabei und das Bier hat ja auch gut geschmeckt, finde ich. Meine lieben Freunde, der liebe Volker hat uns seinen Reisebericht Gräfenmacher und MS-Prinzess Marie Astrid 11. Juni geschickt. Aus Zeitknappheit kann ich leider aus dem Reisebericht nichts lesen, aber ich kann sagen, dass die Reise sehr angenehm und schön war. Und ich schließe mich der Meinung von Volker an, der betont, ein sehr angenehmer und entspannter Tag mit vielen schönen Eindrücken war zu Ende gegangen. Man muss wirklich nicht große Entfernungen zurücklegen, um so schöne Stunden zu verbringen. Lieber Volker, in Artvin, Konya und Fethiye kann man viele Schmetterlinge im Tal der Schmetterlinge bewundern und beobachten. In der Kreisstadt Beypazarı von Ankara gibt es einen wunderschönen Schmetterlinggarten, den vor 2 Jahren mein Bruder mit seiner Familie besuchte. Die Zwillinge Ekin und Nehir waren begeistert, denn viele Schmetterlinge flogen zu ihnen und Ekin und Nehir konnten die Schmetterlinge auf ihren Händen halten. Ich habe sogar Fotos davon. Nun zu deiner Frage, lieber Volker. UNESCO-Weltkulturerbe in Türkei sind historische Bereiche von Istanbul seit 1985. Die Stadt Istanbul hat durch ihre Lage am Bosporus auf 2 Kontinenten große politische, strategische und kulturelle Bedeutung. Dadurch und durch ihre Funktion als Hauptstadt des Byzantinischen Reiches und des Osmanischen Reiches entstanden zahlreiche bemerkenswerte Bauwerke. Dazu gehören neben der Altstadt die Süleymaniye-Moschee, die Sultan-Ahmet-Moschee, der Topkapı-Palast, die Hagia Sophia, die Kora-Kirche und die Theodosianische Mauer. Nationalpark Göreme und Felsendenkmäler von Kappadokien seit 1985. Im Zuge der frühchristlichen Besiedlung Kappadokiens wurden eine große Anzahl von Kirchen, Wohnungen und ganze unterirdische Städte als Felsbauten in das Tuffgestein der Landschaft eingegraben. Große Moschee und Krankenhaus von Divri 1985. Die Große Moschee und das Krankenhaus von Divri bilden einen Gebäudekomplex in der Kleinstadt Divri, der während der seldschukischen Zeit in Anatolien 1228 und 29 von einem Herrscher der Mengücek-Dynastie erbaut wurde. Er zählt zu den bedeutendsten mittelalterlichen Bauwerken in Anatolien. Hattuşa, Hauptstadt der Hethiter 1986. Hattuşa beim heutigen Ort Boğazkale war im 2. Jahrtausend vor Christus die Hauptstadt des hethitischen Großreichs. Neben zahlreichen Tempeln, Festungsbauten und Wohnhäusern gehört dazu das Felsheiligtum von Yazılıkaya. Nemrut Dağı, also Nemrutberg, 1987. Auf dem Gipfel des Berges Nemrut bei Adıyaman errichtete der kommagenische König Antiochos I. im 1. Jahrhundert vor Christus ein Hierotheion genanntes Heiligtum für den von ihm eingerichteten Königskult. Unter dem aus Schottersteinen aufgeschütteten Tumulus wird auch seine Grabstätte vermutet. Xanthos, Laeton, 1988. Die antike Stadt Xanthos war im 2. vorchristlichen Jahrhundert Hauptstadt des Lykischen Bundes. Zusammen mit dem dazugehörigen Heiligtum Laeton weist sie eine große Zahl einzigartiger lykischer Monumente auf. Pamukkale, Hierapolis, 1988. Die kalkhaltigen Thermalquellen von Pamukkale führten zur Entstehung der berühmten Kalksinterterrassen. Nahe dabei liegt die antike griechische Stadt Hierapolis, die schon im Altertum für ihre warmen Quellen bekannt war. Safranbolu-Stadt 1994. Die Wohnhäuser, Moscheen, Karawansereien und Medresen Safranbolus sind beispielhaft für die Architektur des Osmanischen Reiches. Archäologische Stätte von Troja 1998. Die aus über 10 Schichten bestehende Grabungsstätte des antiken Troja ist durch ihre über 4000-jährige Geschichte als Schauplatz des Trojanischen Krieges sowie auch wegen der Ausgrabungen durch Heinrich Schliemann, Wilhelm Dörpfeld und Karl Blegen und Manfred Kaufmann bedeutend. Edirne Selimiye-Moschee und ihre Sozialeinrichtungen 2011. Zur osmanischen Selimiye-Moschee in Edirne gehört ein Baukomplex mit Medrese,
gedecktem Basar, Uhrturm und Bücherei. Der Architekt Sinan bezeichnete das Bauwerk als sein Meisterwerk. Neolithische Stätte von Çatalhöyük 2012. Die steinzeitliche Siedlung in der Nähe von Konya bestand vom 8. bis zum 6. Jahrtausend vor Christus und hatte vermutlich bis zu 2500 Bewohner. Bursa und Cumalıkızık, die Wiege des Osmanischen Reichs 2014. Mit den Gräbern der ersten osmanischen Sultane, Osman I. und Orhan I., sowie zahlreichen religiösen und säkularen Brauten repräsentieren Bursa und Cumalıkızık die Entstehung des Osmanischen Reiches. Pergamon und seine vielschichtige Kulturlandschaft 2014. Die Hauptstadt des Reiches der hellenistischen Dynastie, der Attaliden, war mit ihrer Bibliothek, monumentalen Tempeln, Gymnasien, Theatern und dem Asklepieion ein kulturelles und politisches Zentrum der Antike. Ephesus 2015, bereits in hethitischer Zeit besiedelt, war Ephesus eine bedeutende römische Stadt, in der auch der Apostel Paulus wirkte. Sie war Standort des Artemisions, eines der sieben Weltwunder. Kulturlandschaft Festung von Diyarbakır und Hevselgärten 2015. Die Burg und die Stadtmauer von Diyarbakır zählen zu den größten und besterhaltenen Befestigungsanlagen aus antiker Zeit. Sie wurden 349 vom römischen Kaiser Konstantius II. Zur heutigen Stärke ausgebaut. Die Hevselgärten versorgen die Stadt mit Gemüse und Wassermelonen. Archäologische Stätte von Ani 2016. Ani liegt an der türkisch-armenischen Grenze und war im 10. Jahrhundert die Hauptstadt des armenischen Königreiches. Sie galt als Stadt der 1001 Kirchen. Die in Ruinen erhaltenen Bauwerke sind beispielhaft für die mittelalterliche armenische Architektur. Aphrodisias 2017. Die antike Stadt Aphrodisias wurde im 2. vorchristlichen Jahrhundert gegründet und war später Hauptstadt der römischen Provinz Caria. Auf dem weitläufigen Stadtgebiet liegen neben vielen anderen gut erhaltenen Ruinen ein Aphrodite-Tempel, ein Theater, ein Boulatherion, ein Tetraphilon und ein großes Stadion. Göbekli Tepe 2018, die prähistorische Fundstätte von Göbekli Tepe nordöstlich von Şanlıurfa wurde 1963 entdeckt, aber erst 1994 in ihrer Bedeutung erkannt. Die Steinkreisanlagen mit T-förmigen Pfeilern, die als stilisierte anthropomorphe Stelen gedeutet werden, stellen ein steinzeitliches Heiligtum dar. Diese älteste Schicht wird ins 10. Jahrtausend vor Christus datiert, eine Zeit der Jäger und Sammler. Aslan Tepe 2021. Der Siedlungshügel Aslan von Malatya war seit dem 6. Jahrtausend vor Christus bis in neo-hethitische und römische Zeit bewohnt. Bemerkenswert ist vor allem ein als Palast bezeichneter 2000 Quadratmeter umfassender Komplex aus Lehmziegelarchitektur aus der ersten Hälfte des 4. Jahrtausends vor Christus, wo auch die ersten Schwerter aus Arsenbronze gefunden wurden. Gordion 2023. Holzsäulenmoscheen des mittelalterlichen Anatolien 2023 umfasst 5 mittelalterliche Moscheen aus dem 13. und 14. Jahrhundert in verschiedenen Regionen der heutigen Türkei. Die Moscheen zeichnen sich durch ihre Zusammensetzung aus Mauerwerk und Holzbestandteilen sowie einer auf hölzernen Säulen ruhenden hölzernen Decke aus. Die Eşrefoğlu-Moschee, Sivrihisar-Großmoschee, Afyon-Großmoschee und die Aslanhane-Moschee. Die Mahmud-Bey-Moschee im Dorf Kasaba nahe Kastamonu wurde 1366 vom Mahmud-Bey, einem Herrscher des Candaroğlu-Beylik, erbaut. Sie ist eine der ersten Moscheen in Türkei mit hölzernen Säulen und einem Holzdach. Sardes und die lydischen Hügelgräber von Bintepe 2025. Die Stadt Sardes war Hauptstadt des Königreichs Lydien und damit Sitz von bekannten Königen wie Giges und Kroisos. Bemerkenswerte Bauten sind unter anderem aus griechischer Zeit der Artemis-Tempel und aus römischer Zeit das Gymnasium und die Synagoge.
Nördlich davon liegt am Südufer des Sees Marmara-Gölle die Nekropole Bin Tepe mit über 100 lydischen Tumuli. Der größte ist mit einem Durchmesser von 355 Meter und einer Höhe von 35 Meter das Grab des Aljates II. So viel zu deiner Frage, lieber Volker. Ich wünsche dir alles Gute, viel Spaß mit unseren Sendungen. Liebe Grüße an Maries und Nadine und nach Dillingen. Und bleib gesund, lieber Volker Wilschrey. Liebe Hörerfamilie der deutschen Redaktion, raten Sie mal, wo wir jetzt sind. Wir sind in Hildesheim. Und wen besuchen wir hier? Genau, unseren lieben Freund Nuri Streichert. Der liebe Nuri schreibt uns: Hallo liebe Ufuk, diese Woche war sehr anstrengend. Am Samstag schrieb mich Norbert an, Leo war bei einer Veranstaltung und diese Veranstaltung liegt in Hildesheim. Verzeih mir den Ausdruck, natürlich am Arsch der Welt. Oh, Norbert bat mich, ich sollte hinkommen und Leo und seinen Freund Finlay abholen. Natürlich fährt dorthin kein Bus. Jetzt kam Norbert auf die selten dämliche Idee, Leo zu schreiben, er solle zu einem Laden in der Nähe laufen. Ich komme dahin und hole die beiden ab. Also fuhr ich dorthin und wartete, nach einer Stunde rief ich Norbert an, er meinte, ich sollte den beiden entgegengehen. Also tat ich das, sie kamen mir natürlich nicht entgegen. Letztendlich landete ich dort, wo die Veranstaltung war. Dort gab es ein paar Vorführungen von Polizei, Feuerwehr und eine Besichtigung der Kläranlage, aber von Leo und seinem Freund keine Spur. Sie wurden ausgerufen und dann kam eine Mitarbeiterin, die sagte, da waren zwei Jungs, die sagten, sie wollten nach Kaufland. Ich zeigte ein Bild von meinem Neffen und sie erkannte Leo. Also lief ich die ganze Strecke zurück. Leo und Finlay waren natürlich nicht da. Ich rief Leo an, der nicht ans Handy ging. Dann rief ich Norbert an, der wusste auch nicht, wo Leo war, da Leo auch bei ihm nicht ans Handy ging. Also fuhr ich zu Norbert. Als ich dort ankam, saß Leo dort. Sein Freund ist nach Hause gegangen, er ging zu einer anderen Bushaltestelle, natürlich am anderen Ende der Stadt, und kam etwa 10 Minuten vor mir nach Hause. Diese ganze Aktion dauerte 5 Stunden, in der wir nicht wussten, wo Leo war. Sein Handy war vom Daddeln auf 1% runter, darum ging er nicht ans Handy. Das kommt, wenn man dieses Teil nur zum Spielen oder zum Schauen sinnloser Videos nutzt. Ich vermisse die Zeit, als man mit Telefonen nur telefonieren konnte. Im Anhang habe ich 3 neue AQSLs, inspiriert bei Soccer, World Cup und schmierigen Politikern. Liebe Grüße, Nuri. Lieber Nuri Streichert, das muss ja ein sehr stressvoller Tag für dich gewesen sein, wenn es um unsere Liebsten handelt und der eigentliche Plan funktioniert nicht, dann ist man ratlos und voller Stress. Gut, dass du Erfahrungen in solchen Situationen hast und am Ende alles nicht chaotisch endet. Ich hoffe aber, dass der liebe Leo eine Lehre daraus ziehen konnte und beim nächsten Mal, wenn er unterwegs ist, dafür sorgt, dass er erreichbar ist. Weißt du, dass Problem ist, auch die Kleinsten fühlen sich als groß und erwachsen, sie können alles, sie sind Individuen, sie machen alles sehr gut. So etwas war für uns als Kinder nicht gültig, oder? Bei uns war es so, unsere Eltern wissen, was richtig ist und sagten uns, was wir zu tun hatten. Zeiten ändern sich. Ich glaube, weder das eine noch das andere ist richtig. Irgendwie die Mitte ist am besten. Was denkst du, lieber Nuri? Und was denken andere Freunde darüber? Lieber Nuri, vielen Dank für deine neuen AQSLs. Mir haben alle gefallen. Trump, Soccer, die Fußballspieler, Frankreich, Annahme verweigert, Donald Trump als Freiheitsstatue, die aber von Frankreich nicht angenommen wird. Toll, diese Ideen. Ich wünsche dir alles Gute und viel Spaß mit unseren Sendungen. Liebe Grüße nach Hildesheim und bleib gesund, lieber Nuri Streichert. Liebe Hörerfamilie der deutschen Redaktion, heute besuchen wir auch unseren lieben Freund Franz Schanzer in Niederschrems, Österreich. Unser lieber Freund hat uns seinen Juni-Empfangsbericht geschickt. Er empfing am 25. Juni um 11.30 Uhr UTC unsere Mittagssendung mit Simpo 54544. Sein Empfänger ist ein Uniden CR 2021 mit Aktivantenne. Der liebe Franz Schanzer schreibt uns: Wertes Team von Radio TRT Ankara, liebe UFUG, ich übersende wieder einen Empfangsbericht. Der Empfang war gut mit leichtem Fading. Nach der Schafskälte kommt der Jahrhundertsommer.
Es ist die Zweitwoche sehr heiß bei uns. Heute haben wir 36 Grad. Oh oh. Es wurde in Österreich Hitzealarm für bestimmte Landesteile ausgerufen, denn am Sonntag soll die 40-Grad-Grenze angekratzt werden. Regen wäre schon dringend notwendig. Aber bei euch in Türkei ist es ja auch schon sehr sommerlich. Mit freundlichen Grüßen, Franz Schanzer, Niederschrems. Über Franz Schanzer, ja, auch in Türkei werden die Temperaturen die 40-Grad-Grenze überschreiten am Wochenende. Schwierige Zeiten, vor allem für Kinder und kranke Menschen und alte Menschen. Lieber Franz, ich danke dir für deinen detaillierten Empfangsbericht, den wir mit unserer Unique-WSL-Karte bestätigen. Ich wünsche dir alles Gute und viel Spaß mit unseren Sendungen. Liebe Grüße nach Niederschrems in Österreich und bleib gesund, lieber Franz Schanzer. Meine lieben Freunde, wir sind am Ende der Sendung angelangt. Für die Geburtstagskinder kommt jetzt ein Tango mit dem Titel Neşeli Tango, der heitere Tango, gesungen von Erdener Koyutürk. Ich hoffe, dieser Tango gefällt uns allen. Ich wünsche allen Freunden alles, alles Gute bis zur nächsten Briefkastensendung, nächsten Donnerstag um die gleiche Zeit und auf der gleichen Frequenz, mit Ihnen allen zusammen hoffentlich. Vergessen Sie nicht, liebe Freunde, die Briefkastensendung wird am Sonntag wiederholt. Die Sendung wurde von Ufuk Geçe moderiert. Ich sage Tschüss und auf Wiederhören und Hoşça kalın.

0: Die historische Stadt Konya in der Region Zentralanatolien von Türkiye beherbergt verschiedene Beispiele der türkischen Esskultur. Die Grundlage dieser Esskultur ist der Übergang vom nomadischen Leben zur Sesshaftigkeit. Die Verwendung von Tandır, also dem Backofen, in der Zubereitung von Speisen ist eine der traditionellen Praktiken in Anatolien. Auf Antrag der Großstadtverwaltung von Konya im Jahr 2023 wurde der Konya Tandır Börek zu den geografisch registrierten Produkten von Türkiye aufgenommen. Zur Herstellung wird die Füllmischung in den Teig gelegt, der mit Brotweizenmehl, Wasser, Salz und frischer Hefe zubereitet wird. Die innere Mischung besteht in der Regel aus einer Mischung aus Schimmelkäse oder Schafskäse und lokalen Kräutern. Optional kann auch eine Füllung aus Hackfleisch oder Kartoffeln mit Gewürzen und Zwiebeln zubereitet werden. Der Teig muss nach dem ersten Kneten für die Herstellung des Teiges eine Weile ruhen. Dann wird er in 6 gleiche Teile geteilt. Die Stücke werden mit einer Nudelrolle mit einer Breite von 20 cm ausgerollt. In den mittleren Teil der Yufkas, also dem gewalzten Teig, werden etwa 100 Gramm Füllung hinzugegeben. Der rechte und linke Teil der Yufkas werden nach oben verbunden. Der Teig wird nach oben und unten gedehnt, sodass er durchschnittlich 25 Meter lang ist. Den vorbereiteten gefüllten Teig auf die Innenwand des mit Holzfeuer beheizten Tandır legen. Die dem Feuer zugewandte Oberfläche des Teigs wird angefeuchtet, um ein Anbrennen zu verhindern. Die Oberseite des Teigs wird durchstochen, damit er sich während des Backens nicht aufgeht und die Füllung nicht herausquillt. Der Teig wird ca. 10 bis 15 Minuten lang gebacken, bis die Oberfläche goldbraun wird. Dann wird er mit einem Eisenhaken aus dem Tandır genommen und aus der Verbindungsstelle des Teigs geschnitten, während er noch heiß ist. In der Zwischenzeit wird der in einer anderen Schüssel geschmolzene Butter über den Teig gegossen. Der Konya Tandır Börek wird heiß serviert. Auf Wiederhören!
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Zum Abschluss das Wichtigste in Schlagzeilen. Vertreter der USA und Irans sind in der katarischen Hauptstadt Doha zu indirekten technischen Gesprächen über den Schiffsverkehr in der Straße von Hormus und einen dauerhaften Waffenstillstand zusammengekommen. Bei den Verhandlungen zwischen den USA und dem Iran gibt es Anzeichen für eine Annäherung. US-Präsident Donald Trump hat den NATO-Verbündeten Spanien scharf kritisiert und erklärt, Spanien ist Mitglied der NATO, aber kein guter NATO-Partner. Somit geht die deutschsprachige Sendung von TRT zu Ende. Die Sendung wurde von Ufuk Getsche moderiert, mit dem Wunsch, Sie

0: Meine Damen und Herren, hier ist der Kurzwellensender Die Stimme von Türkei. Aus Ankara begrüßen Sie heute
1: Ufuk Geçim
0: und ich, Hakan Ören. Sie empfangen unsere Morgensendung über die Satelliten TürkSat 3a, TürkSat 4a und Galaxy 19. Unsere Mittagssendung im 19-Meter-Band auf 15.350 kHz sowie unsere Abendsendung im 31-Meter-Band auf 9.840 kHz. In unserer heutigen Sendung bringen wir nach den Nachrichten unser Briefkasten und regional registrierte Produkte. Wenn dann noch Zeit bleibt, bringen wir türkische Musik.

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1: Vertreter der USA und Irans sind in der katarischen Hauptstadt Doha zu indirekten technischen Gesprächen über den Schiffsverkehr in der Straße von Hormuz und einen dauerhaften Waffenstillstand zusammengekommen. US-Präsident Donald Trump äußerte sich optimistisch über das Verhältnis der USA zu Iran und die jüngsten Gespräche in Katar. Die Denuklearisierung Irans komme gut voran, sagte Trump vor Journalisten. Wir kommen sehr gut miteinander aus, ergänzte er. Trumps Schwiegersohn Jared Kushner und der Sondergesandte Steve Witkoff führen vorbereitende Gespräche mit dem katarischen Ministerpräsidenten, nehmen jedoch nicht selbst an den Verhandlungen teil. Irans Außenamtssprecher Esmail Bakai sagte, die iranische Delegation in Doha werde von Vizeaußenminister Qasem Gharibabadi angeführt. Katar vermittelt in dem Konflikt gemeinsam mit Pakistan. Gharibabadi betonte, es gebe in den kommenden Tagen keine Pläne für Verhandlungen mit der amerikanischen Seite auf irgendeiner Ebene. Er wies damit eine frühere Ankündigung von US-Präsident Donald Trump zurück, wonach in Katar direkte Gespräche vorgesehen seien.
0: Bei den Verhandlungen zwischen den USA und dem Iran gibt es Anzeichen für eine Annäherung. Wie der Sprecher des katarischen Außenministeriums Majid Al-Ansari auf der Plattform X mitteilte,

0: wurden bei getrennten Gesprächen in Doha positive Fortschritte erzielt. Die Verhandlungen finden unter der Vermittlung von Katar und Pakistan statt und konzentrieren sich auf die Umsetzung der Absichtserklärung von Islamabad. Beide Parteien haben sich darauf geeinigt, die Verhandlungen fortzuführen. Die nächste Runde soll so schnell wie möglich nach Abschluss der Beisetzung des ehemaligen obersten Führers des Irans, Ali Khamenei, stattfinden.
1: US-Präsident Donald Trump hat den NATO-Verbündeten Spanien scharf kritisiert und erklärt, Spanien ist Mitglied der NATO, aber kein guter NATO-Partner. Bei einer politischen Veranstaltung im Bundesstaat North Dakota sagte Trump, Spanien unterstütze den Militäreinsatz gegen den Iran sowie die Verpflichtungen innerhalb des Bündnisses nicht ausreichend. Mit Blick auf die spanische Regierung erklärte Trump, Spanien ist NATO-Mitglied, aber kein guter NATO-Partner. Trump erinnerte zudem an die Feldzüge des ehemaligen US-Präsidenten Theodore Roosevelt gegen die Spanier und sagte, dieser habe mit seinen Siegen die spanischen Linien durchbrochen. Unter Hinweis auf einst von Spanien beherrschte Gebiete wie Kuba, Puerto Rico, die Philippinen und Guam erklärte Trump, sie behandeln uns nicht gut. Sie werden bald sehen, wie ihnen diese Gebiete entgleiten. Sie gehörten einmal uns. Mit Blick auf Kuba, gegen das seine Regierung seit Jahresbeginn die Blockade verschärft und neue Sanktionen verhängt hat, sagte Trump, und wenn wir schon von Kuba sprechen, nach Jahrzehnten kommt es wieder auf uns zu. Auch zum Panama-Kanal äußerte sich Trump. Er betonte, der Kanal sei von den USA gebaut worden und wiederholte seine Ansicht, dass dessen Übergabe ein strategischer Fehler gewesen sei. Angesichts des wachsenden Einflusses Chinas in der Region kündigte er an, dass Washington entsprechend handeln werde.
0: Nach Angaben palästinensischer Gefangenenorganisationen und lokaler Quellen hat die israelische Armee im besetzten Westjordanland 20 Palästinenser festgenommen, darunter 5 Frauen und einen Journalisten. Die palästinensische Gefangenenvereinigung erklärte, dass die israelischen Streitkräfte seit Beginn des Krieges im Gazastreifen im Oktober 2023 ihre Festnahmekampagnen und Verhöre vor Ort erheblich ausgeweitet hätten. Betroffen seien alle Teile der palästinensischen Gesellschaft im Rahmen einer Politik der kollektiven Bestrafung und Vergeltung. Nach Angaben der Organisation befinden sich derzeit 99 palästinensische Frauen sowie 42 Journalisten in israelischer Haft.
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1: Im Nordosten Afghanistans hat sich ein Erdbeben der Stärke 5,5 ereignet. Wie die US-Erdbebenwarte mitteilte, lag das Epizentrum des Bebens rund 50 Kilometer südwestlich des Bezirks Jurm in der Provinz Badakhshan. Der Erdbebenherd lag den Angaben zufolge in einer tiefen Magnitude von 216,7 Kilometern. Berichte über Opfer oder Sachschäden liegen bislang nicht vor. Die betroffene Region Badakhshan liegt im Hindukusch-Gebirge, in der es regelmäßig zu Erdstößen kommt.
0: Mehrere Städte in der Ukraine sind zum Ziel einer außergewöhnlich heftigen Angriffswelle mit russischen Kampfdrohnen, Raketen und Marschflugkörpern geworden. Aus der Hauptstadt Kiew wurden am Abend und in der Nacht Explosionen gemeldet. Nach Behördenangaben gab es mindestens 34 Verletzte und 8 Todesopfer. Mehrstöckige Gebäude, darunter ein Hotel, seien in Flammen. Einige Wohnhäuser komplett zerstört worden, berichtete das Nachrichtenportal The Kiev Independent. Demnach setzten die Angreifer Dutzende Raketen und Marschflugkörper ein. Im Bericht war von einer der heftigsten Angriffswellen seit Kriegsbeginn die Rede. Verängstigte Bewohner Kiews suchten demnach in U-Bahn-Stationen Zuflucht. Viele von ihnen hätten dort Zelte aufgeschlagen, um die Nacht vor Luftangriffen geschützt unter der Erde zu verbringen, hieß es. Auch in anderen Städten der Ukraine, darunter Saporoschivska und Polohorod im Südosten sowie Sumni und Kharkiv im Nordosten des Landes, gab es Berichten zufolge Luftalarm und Explosionen. Informationen zu möglichen Schäden und Opfern gibt es bisher. Der ukrainische Präsident Zelensky hatte zuvor vor einem nächtlichen Angriff gewarnt. Er habe deshalb seinen Aufenthalt in

0: der irischen Hauptstadt Dublin verkürzt, die er zum Beginn der sechsmonatigen EU-Ratspräsidentschaft Irlands besucht hatte.
1: Das als ältester Tempel der Welt bekannte Göbekli Tepe hat in den 8 Jahren seit seiner Aufnahme in die UNESCO-Welterbeliste mehr als 4,4 Millionen Besucher empfangen. Trotz vorübergehender Besucherrückgänge infolge der Covid-19-Pandemie und regionaler Naturkatastrophen besuchten offiziellen Angaben zufolge insgesamt 4.409.590 Menschen die archäologische Stätte in den vergangenen 8 Jahren. Der Vorsitzende des Tourismusentwicklungsvereins von Şanlıurfa, Mehmet Kamil Türkmen, erklärte, dass die Anerkennung durch die UNESCO maßgeblich dazu beigetragen habe, internationale Besucher anzuziehen und den Bekanntheitsgrad von Göbekli Tepe weltweit zu steigern. Seit 2018 hätten rund 4,5 Millionen Menschen die Städte besucht. Allein in der ersten Hälfte des Jahres 2026 seien trotz ungünstiger Wetterbedingungen mehr als 320.000 Besucher gezählt worden.
0: Im öl- und erdgasreichen afrikanischen Staat Nigeria sind 12 illegale Raffinerien geschlossen worden, in denen gestohlenes Rohöl verarbeitet wurde. Wie der Direktor für Medienoperationen der Streitkräfte, Generalmajor Michael Onnoja, mitteilte, führte das Militär im Juni Einsätze gegen Öldiebe im Niger-Delta durch. Dabei wurden 12 illegale Raffinerien stillgelegt und insgesamt 464.268 Liter gestohlener Erdölprodukte beschlagnahmt. Außerdem wurden 84 mutmaßliche Öldiebe festgenommen. Die Sicherheitskräfte stellten zudem Tankfahrzeuge für den Öltransport sowie 11 Boote sicher. Der nigerianische Senator Ned Nwoko hatte erklärt, dass Öldiebstahl und Angriffe auf Pipelines die Wirtschaft des Landes im Jahr 2023 Schäden von mehr als 3 Milliarden US-Dollar verursacht hätten. Die nachgewiesenen Erdölreserven Nigerias belaufen sich auf 37 Milliarden Barrel und machen rund 3,1% der weltweiten Reserven aus.
1: Meine Damen und Herren, von der Stimme Türkis hörten Sie Nachrichten.

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1: Liebe Freunde der Stimme von Türkei in Nah und Fern, mit einem herzlichen Merhaba und Hallo heiße ich Sie alle willkommen zur Briefkastensendung der deutschen Redaktion. Am Mikrofon begrüßt Sie Ufuk Geçim. Liebe Freunde, ich hoffe, Ihnen allen geht es gut und auch der Empfang ist störungsfrei. Das Wetter in Ankara, ja, der Sommer ist da mit hohen Temperaturen sogar. Heute ist es 31 Grad Celsius warm tagsüber und 15 Grad Celsius in der Nacht. Die Tageshöchsttemperaturen liegen in der Woche zwischen 27 und 31 Grad Celsius und nachts liegen die Temperaturen zwischen 13 und 16 Grad Celsius. Ich hoffe, liebe Freunde, Sie haben schönes Wetter mit angenehmen Temperaturen. Von unserem lieben Freund Bernd Seiser haben wir wieder einen wichtigen Hinweis erhalten. Er schreibt: Hinweisen möchte ich schon jetzt auf unsere nächste Teams-Hörerclub-Unterhaltung am Samstag, 11. Juli ab 18 Uhr UTC. Spätere Zuschaltung bis zum Fußball-WM-Spiel um 21 Uhr UTC sollte möglich sein. Also, liebe Freunde, notieren Sie jetzt schon mal. Die nächste Teams-Hörerclub-Unterhaltung findet am Samstag, 11. Juli, ab 18 Uhr UTC statt. Meine lieben Freunde, dies ist nicht die letzte Briefkastensendung im Monat Juni, sondern die erste im Monat Juli. Ich will heute den Geburtstagskindern im Monat Juni gratulieren, was ich ja in der letzten Briefkastensendung im Monat Juni gemacht haben müsste. Ich hoffe, die Geburtstagskinder haben Verständnis dafür. Die deutsche Redaktion der Stimme Türkiyes gratuliert unseren lieben Freunden Hans-Peter Themann in Helsa, Thomas Völkner in Nackenheim, Thomas Schneider in Freiburg, Rezana von der albanischen Redaktion von TRT, Peter Fegler in Stralsund, Julian Pries in Loš, Theo Ransmann in Ochtrup, Marco Lehner in Pirna, Sebastian Arndt in Remstedt, Margit Wolfram Korn in Stuttgart, Frat Ispir in Türkiye, Franz Latsch in Wels, Josef Klein in Reichswijk, Bernd Rissmann in Westerwald, Betty Sander in Altenkunstadt, Klaus Bothe in Oberstdorf, Markus Keulerz in Madrid, Rüdiger Stroh in Bottrop, Devrim von der TRT spanischen Redaktion, Gottfried Völger in Kuppenheim, Günter Rabe in Tübingen, Andreas Bündig in Ahrensfelde, Peter Weißengruber in Enns, Dieter Leupold in Leipzig und Chris Edler in Rostock und Maximilian Schenk in Hameln. Ich gratuliere ihm nachträglich zu seinem Geburtstag am 14. Mai. Gemeinsam mit unserem lieben Freund Bernd Seiser wünschen wir den lieben Geburtstagskindern ein schönes und langes und glückliches und gesundes Leben mit ihren Lieben. Am Ende der Sendung kommt wie immer ein schönes Lied für die Geburtstagskinder und an alle Freunde, die irgendeinen Grund zum Feiern hatten. Apropos Geburtstagsgrüße, der liebe Bernd Seiser bedankt sich bei unserem lieben Freund Andreas Israel Lüdecke in Hohenneuendorf für seine Grüße zu seinem Geburtstag und die lobenden Worte. Ja, meine lieben Freunde, unseren Briefkasten öffnen wir heute mit unserem lieben Freund Oliver Füller in Simmern. Wir trinken unseren Tee oder Kaffee mit ihm und ich bringe Baklava aus Gaziantep mit. Unser lieber Freund hat uns seinen Juni-Empfangsbericht geschickt. Er empfing am 4. Juni unsere Mittagssendung um 11.30 Uhr UTC mit Simpo 45333. Sein Empfänger ist ein Texum PL 380 mit Teleskopantenne. Seine Bemerkungen zum Empfang, leicht verzerrter Klang und mittelschweres Fading, insgesamt noch befriedigender Empfang. Unser lieber Freund Oliver Füller schreibt uns die Mitteilungen. Liebe Freunde bei TRT, liebe Ufuk, zunächst möchte ich mich ganz herzlich für die schöne QSL-Karte bedanken, mit der mein letzter Empfangsbericht bestätigt wurde. Seitdem ist viel Zeit vergangen. Einschneidende Ereignisse in meiner Familie raubten mir in den vergangenen 2 Jahren sowohl die Zeit als auch die Kraft, meinem Hobby aktiv nachzugehen. Immerhin habe ich zumindest die Briefkastensendung donnerstags regelmäßig verfolgen können. Jetzt versuche ich es auch wieder einmal mit einem Empfangsbericht zum Neustart. Ich freue mich, dass es die informativen und unterhaltsamen Programme der deutschen Redaktion von TRT immer noch auf Kurzwelle und im Internet gibt und hoffe sehr, dass dies auch in Zukunft so bleibt. Der Empfang der Mittagssendung auf 15.350 Kilohertz ist zurzeit meistens in brauchbarer Qualität möglich, auch wenn Fading manchmal die Verständlichkeit beeinträchtigt. Für eine Bestätigung dieses Berichts mit einer aktuellen QSL-Karte wäre ich sehr dankbar. Meine neue Anschrift ist ganz oben auf diesem Empfangsbericht zu finden. Ich wünsche der gesamten deutschsprachigen Abteilung alles Gute und einen schönen Sommer. Mit freundlichen Grüßen, Oliver Füller. Lieber Oliver Füller, vielen Dank für Ihren detaillierten Empfangsbericht, den wir mit unserer Juni-QSL-Karte bestätigen. Ich hoffe, das Motiv gefällt Ihnen. Ich habe mich sehr über Post von Ihnen gefreut und auch darüber, dass Sie wieder aktiver Kurzwelle und die Stimme Türkis hören wollen. Ich hoffe, dass die schwierige Zeit endgültig vorbei ist. Lieber Oliver Füller, dass Sie trotz allem donnerstags die Stimme Türkis eingeschaltet und gehört haben, hat mich wirklich sehr glücklich gemacht. Vielen Dank für Ihr Interesse an der Briefkastensendung, die von der Hörerfamilie gemeinsam gestaltet wird. In Zukunft natürlich auch mit Ihnen hoffentlich. Ich freue mich schon auf Ihre Gedanken und Kommentare und Kritiken und Anregungen. Ihre neue Adresse haben wir uns notiert. Ich wünsche Ihnen alles Gute und viel Spaß mit unseren Sendungen. Liebe Grüße nach Simmern und bleiben Sie gesund, lieber Oliver Füller. Meine lieben Freunde, unsere zweite Station ist heute Herbolzheim. Hier wartet unser lieber Freund Helmut Matt auf uns. Unser lieber Freund hat uns Empfangsberichte, einen Hörerbrief und wieder ein Geschenk geschickt. Der liebe Helmut Matt schreibt: Meine Empfangsberichte, Mittagssendung am 3. und 7. Mai, 11.30 Uhr UTC, Simpo 55544, sehr guter Empfang. Abendsendung am 19. Juni, 17.30 Uhr UTC, Simpo 55544, sehr guter Empfang. Mein Empfänger war ein NRD 545D.

SP. Ich benutze eine Wellbrook ALA 1530 LN Magnetic Loop Aktivantenne, die drehbar auf dem Dach unseres Hauses montiert ist. Liebes THT, liebe UFUK, trotz der großen Wärme will ich mich heute mal wieder melden. Es ist Sommer, jetzt verlagern wir unsere Aktivitäten in die frühen Morgenstunden, weil es da noch kühler ist. Dass ich schon eine ganze Weile nicht mehr geschrieben habe, das liegt unter anderem auch daran, dass es mir gesundheitlich nicht sehr gut gegangen ist. Nach meiner Herz-OP hatte ich ja 3 Wochen lang schlimme Herzrhythmusstörungen. Nachdem diese endlich aufgehört hatten, gab es hier im Herzzentrum noch eine Nachuntersuchung. Schluckecho unter Narkose. Gleich am nächsten Tag schon war dann mein rechter Arm geschwollen und es wurde immer schlimmer. Von der Hand bis zur Achsel war alles dick und prall wie ein Ballon. Beim Arzt wurde dann eine schwere Thrombose diagnostiziert. Mit der Thrombose plage ich mich nun schon seit über 4 Wochen herum. Allmählich klingt sie ab. Ich werde aber noch einige Monate lang blutverdünnende Medikamente nehmen müssen. Ständig ein neuer Mist, mit dem ich mich herumschlagen muss. Ich lasse mich aber nicht so leicht kleinkriegen. Nun, da es mit mir allmählich wieder bergauf geht, höre ich auch wieder mehr Radio. Bei TRT ist die Abendsendung mein Favorit, zumal dort immer guter Empfang ist. Eine Zeit lang kam die 15.350 Kilohertz eher nicht so stark an. Mittlerweile ist aber auch mittags wieder alles okay. Übrigens finde ich eure kulinarischen Beiträge, Köstliches aus dem Balkan und Streetfood Türkiye, klasse. Sie machen Lust auf leckeres Essen. Wir haben unter anderem ein Kochbuch mit dem Titel Die türkische Küche, das wir recht oft erfolgreich benutzen. Wir beide, Linda und ich, mögen echtes türkisches Essen sehr gern. Ein Gedicht habe ich auch mal wieder geschrieben, leider kein sehr fröhliches, aber wir leben derzeit auch nicht gerade in einer fröhlichen Zeit. Überall im Land und auch in anderen Ländern Europas beginnen die Menschen immerhin zu erkennen, dass sie Politiker an die Macht gewählt haben, von denen sie an der Nase herumgeführt werden. Schon bis ganz nah an den Abgrund und dass diese unseren lange erarbeiteten Wohlstand zerstören. Ich denke, es ist kein Zufall, was hier passiert. Ich glaube auch nicht, dass Narren herrschen oder dass wir nur zufällig einen BlackRock-Kanzler haben, auch wenn viele Menschen das immer noch nicht wahrhaben wollen. Die hier herrschenden Regierungen folgen einem Plan, der sicherlich nicht auf ihren eigenen Mist gewachsen ist. Vor diesem Hintergrund habe ich die folgenden Zeilen geschrieben. Am Abgrund. Und glaubst du all den roten Mist? Dann wirst du einfach Kommunist. Die SED, neu aufgestellt, wird jetzt als Linkspartei gewählt. Ob rot, gelb, schwarz oder ob grün, man wird dich durch die Kacke ziehen. Das alles stinkt nach Blockpartei, maroder, fauler Einheitsbrei. Im Fernsehen wird uns erzählt, wählt. Von weitem hört man Satan lachen, weil sie das Land zunichte machen. Man braucht die Russen und den Krieg. Schon bald führt man das Land zum Sieg. Wir müssen sparen und verzichten. Nur so kann man den Feind vernichten. BlackRock ist Herrscher hier im Land. Der Kanzler führt uns an die Wand. Das Volk schaut zu. Es ist halt so. Und steckt den Finger in den Po. Lieber Helmut Matt, ich habe mich sehr über Post von dir gefreut. Gleichzeitig haben deine Zeilen mich auch besorgt gemacht. Ich hoffe, dass dein wegen Thrombose angeschwollener rechter Arm wieder funktioniert. Meine Schwester hat ein ähnliches Problem am rechten Bein. Auch sie nimmt jeden Tag blutverdünnende Medikamente ein. Sie darf nicht zu lange stehen oder zu lange sitzen. Aber wenn man am PC arbeitet, dann muss man ja lange sitzen. Und wenn sie zu lange sitzt, hat sie starke Schmerzen am Bein. Lieber Helmut, das ist ja eine schöne Überraschung. Ich meine, dass Linda und du gerne türkische Gerichte esst. Was schmeckt euch denn am meisten und welche türkische Gerichte habt ihr schon versucht? Lieber Helmut, vielen Dank für dein Gedicht. Es ist sicherlich nicht falsch, wenn ich sage, dass der Hauptgedanke deines Gedichts für alle Weltstaaten gültig ist. Auch wenn man anderer Meinung ist oder andere Lebensauffassung hat oder andere Zukunftspläne hat, sollte man sich auf Politiker und Herrscher verlassen können und sicher sein, dass sie nur das Gute für uns wünschen und planen und praktizieren. Ich wünsche dir alles Gute und viel Spaß mit unseren Sendungen. Liebe Grüße an Linda und nach Herbolzheim. Und bleib bitte gesund, lieber Helmut Matt.
Liebe Hörerfamilie der Deutschen.

Redaktion. Unsere nächste Station ist Dillingen. Hier besuchen wir unseren lieben Freund Volker Wilschrey. Er schreibt uns: Merhaba, liebe Ufuk. Vielen Dank für weitere sehr schöne QSL-Karten von TRT. Hab mich sehr darüber gefreut. Hoffe, es geht dir gut. Wir waren mal wieder mit dem Bus auf Tagesfahrt, sogar zweimal in diesem Monat. Am 11. Juni ging es nach Grevenmacher in Luxemburg mit einer dreistündigen Schifffahrt auf der Mosel mit der MS Prinzess Marie Astrid, verbunden mit einem ganz ausgezeichneten Essen. Danach hatten wir noch Freizeit in Grevenmacher. Und am 16. waren wir in Straßburg und anschließend zur Weinverkostung im elsässischen Weinort Mittelbergheim und dem Fachwerkstädtchen Obernai. Von der ersten Fahrt ist ein kleiner Bericht fertig und beigefügt. Eine Frage hätte ich auch. Vielleicht kannst du mal ein paar Informationen zu den UNESCO-Weltkulturerbestätten in Türkei berichten. Würde mich freuen. Nun zu meinen heutigen Empfangsberichten. Empfänger Sony ICF SW7600G mit Sony Aktiv Antenne ANLP1. Empfang am 21. Mai 11.30 Uhr UTC und 11. Juni 17.30 Uhr UTC mit SIMPO 33232. Empfang am 28. Mai 11.30 Uhr UTC mit SIMPO 32222. Am 4. Juni 17.30 Uhr UTC SIMPO 43333. Und Empfang am 18. Juni 11.30 Uhr UTC mit SIMPO 44343. Soweit meine Empfangsberichte. Über eine QSL-Karte würde ich mich freuen. Damit verbleibe ich mit lieben Grüßen auch von Maries und Nadine, dein Volker. Lieber Volker Wilschrey, vielen Dank für deine Empfangsberichte, die wir mit schönen QSL-Karten bestätigen. Und vielen Dank für deinen schönen Reisebericht mit schönen Fotos. Ich freue mich ja immer, wenn ich dich oder Maries oder euch beide auf den Fotos sehen kann. Das macht mich glücklich, wirklich. Ich bin dann immer dabei. Und das Bier hat ja auch gut geschmeckt, finde ich. Meine lieben Freunde, der liebe Volker hat uns seinen Reisebericht Grevenmacher und MS Prinzess Marie Astrid 11. Juni geschickt. Aus Zeitknappheit kann ich leider aus dem Reisebericht nichts lesen. Aber ich kann sagen, dass die Reise sehr angenehm und schön war. Und ich schließe mich der Meinung von Volker an, der betont, ein sehr angenehmer und entspannter Tag mit vielen schönen Eindrücken war zu Ende gegangen. Man muss wirklich nicht große Entfernungen zurücklegen, um so schöne Stunden zu verbringen. Lieber Volker, in Artvin, Konya und Fethiye kann man viele Schmetterlinge im Tal der Schmetterlinge bewundern und beobachten. In der Kreisstadt Beypazarı von Ankara gibt es einen wunderschönen Schmetterlinggarten, den vor 2 Jahren mein Bruder mit seiner Familie besuchte. Die Zwillinge Ekin und Nehir waren begeistert, denn viele Schmetterlinge flogen zu ihnen und Ekin und Nehir konnten die Schmetterlinge auf ihren Händen halten. Ich habe sogar Fotos davon. Nun zu deiner Frage, lieber Volker. UNESCO-Weltkulturerbe in Türkei sind historische Bereiche von Istanbul seit 1985. Die Stadt Istanbul hat durch ihre Lage am Bosporus auf 2 Kontinenten große politische, strategische und kulturelle Bedeutung. Dadurch und durch ihre Funktion als Hauptstadt des Byzantinischen Reiches und des Osmanischen Reiches entstanden zahlreiche bemerkenswerte Bauwerke. Dazu gehören neben der Altstadt die Süleymaniye-Moschee, die Sultan-Ahmet-Moschee, der Topkapı-Palast, die Hagia Sophia, die Kora-Kirche und die Theodosianische Mauer. Nationalpark Göreme und Felsendenkmäler von Kappadokien seit 1985. Im Zuge der frühchristlichen Besiedlung Kappadokiens wurden eine große Anzahl von Kirchen, Wohnungen und ganze unterirdische Städte als Felsbauten in das Tuffgestein der Landschaft eingegraben. Große Moschee und Krankenhaus von Divri 1985. Die Große Moschee und das Krankenhaus von Divri bilden einen Gebäudekomplex in der Kleinstadt Divri, der während der seldschukischen Zeit in Anatolien 1228 und 29 von einem Herrscher der Mengücek-Dynastie erbaut wurde. Er zählt zu den bedeutendsten mittelalterlichen Bauwerken in Anatolien. Hattusa, Hauptstadt der Hethiter 1986. Hattusa beim heutigen Ort Boazkale war im 2. Jahrtausend vor Christus die Hauptstadt des hethitischen Großreichs. Neben zahlreichen Tempeln, Festungsbauten und Wohnhäusern gehört dazu das Felsheiligtum von

Yazılı Kaya. Nemrut Dağı, also Nemrut Berg, 1987 auf dem Gipfel des Berges Nemrut bei Adıyaman errichtete der kommagenische König Antiochos

80. Die antike Stadt Xanthos war im zweiten vorchristlichen Jahrhundert Hauptstadt des Lykischen Bundes. Zusammen mit dem dazugehörigen Heiligtum Leton weist sie eine große Zahl einzigartiger lykischer Monumente auf. Pamukkale, Hierapolis, 1988. Die kalkhaltigen Thermalquellen von Pamukkale führten zur Entstehung der berühmten Kalksinterterrassen. Nahe dabei liegt die antike griechische Stadt Hierapolis, die schon im Altertum für ihre warmen Quellen bekannt war. Safranbolo-Stadt, 1994. Die Wohnhäuser, Moscheen, Karawansereien und Medressen Safranbolos sind beispielhaft für die Architektur des Osmanischen Reiches. Archäologische Stätte von Troja, 1998. Die aus über 10 Schichten bestehende Grabungsstätte des antiken Troja ist durch ihre über 4000-jährige Geschichte als Schauplatz des Trojanischen Krieges sowie auch wegen der Ausgrabungen durch Heinrich Schliemann, Wilhelm Dörpfeld und Karl Blegen und Manfred Kaufmann bedeutend. Edirne Selimiye-Moschee und ihre Sozialeinrichtungen 2011. Zur osmanischen Selimiye-Moschee in Edirne gehört ein Baukomplex mit Medresse, gedecktem Basar, Uhrturm und Bücherei. Der Architekt Sinan bezeichnete das Bauwerk als sein Meisterwerk. Neolithische Stätte von Çatalhöyük 2012. Die steinzeitliche Siedlung in der Nähe von Konya bestand vom 8. bis zum 6. Jahrtausend vor Christus und hatte vermutlich bis zu 2500 Bewohner. Bursa und Cumalıkızık, die Wiege des Osmanischen Reichs, 2014. Mit den Gräbern der ersten osmanischen Sultane, Osman I. und Orhan I., sowie zahlreichen religiösen und säkularen Bauten repräsentieren Bursa und Cumalıkızık die Entstehung des Osmanischen Reiches. Pergamon und seine vielschichtige Kulturlandschaft 2014. Die Hauptstadt des Reiches der hellenistischen Dynastie, der Attaliden, war mit ihrer Bibliothek, monumentalen Tempeln, Gymnasien, Theatern und dem Asklepieion ein kulturelles und politisches Zentrum der Antike. Ephesus 2015. Bereits in hethitischer Zeit besiedelt, war Ephesus eine bedeutende römische Stadt, in der auch der Apostel Paulus wirkte. Sie war Standort des Artemision, eines der 7 Weltwunder. Kulturlandschaft Festung von Diyarbakır und Hevselgärten 2015. Die Burg und die Stadtmauer von Diyarbakır zählen zu den größten und besterhaltenen Befestigungsanlagen aus antiker Zeit. Sie wurden 349 vom römischen Kaiser Konstantius II. Zur heutigen Stärke ausgebaut. Die Hevselgärten versorgen die Stadt mit Gemüse und Wassermelonen. Archäologische Stätte von Ani 2016. Ani liegt an der türkisch-armenischen Grenze und war im 10. Jahrhundert die Hauptstadt des armenischen Königreiches. Sie galt als Stadt der 1001 Kirchen. Die in Ruinen erhaltenen Bauwerke sind beispielhaft für die mittelalterliche armenische Architektur. Aphrodisias 2017. Die antike Stadt Aphrodisias wurde im zweiten vorchristlichen Jahrhundert gegründet und war später Hauptstadt der römischen Provinz Caria. Auf dem weitläufigen Stadtgebiet liegen neben vielen anderen gut erhaltenen Ruinen ein Aphrodite-Tempel, ein Theater, ein Boulatherion, ein Tetrophilon und ein großes Stadion. Göbekli Tepe 2018. Die prähistorische Fundstätte von Göbekli Tepe nordöstlich von Şanlıurfa wurde 1963 entdeckt, aber erst 1994 in ihrer Bedeutung erkannt. Die Steinkreisanlagen mit T-förmigen Pfeilern, die als stilisierte anthropomorphe Stelen gedeutet werden, stellen ein steinzeitliches Heiligtum dar. Diese älteste Schicht wird ins 10. Jahrtausend vor Christus datiert, eine Zeit der Jäger und Sammler. Arslan Tepe 2021. Der Siedlungshügel Arslan von Malatya war seit dem 6. Jahrtausend vor Christus bis in neo-hethitische und römische Zeit bewohnt. Bemerkenswert ist vor allem ein als Palast bezeichneter 2000 Quadratmeter umfassender Komplex aus Lehmziegelarchitektur aus der ersten Hälfte des 4. Jahrtausends vor Christus, wo auch die ersten Schwerter aus Arsenbronze gefunden wurden.
Gott

Odeon 2023. Holzsäulenmoscheen des mittelalterlichen Anatolien 2023 umfasst fünf mittelalterliche Moscheen aus dem 13. und 14. Jahrhundert in verschiedenen Regionen der heutigen Türkei. Die Moscheen zeichnen sich durch ihre Zusammensetzung aus Mauerwerk und Holzbestandteilen sowie einer auf hölzernen Säulen ruhenden hölzernen Decke aus. Die Eşrefoğlu Moschee, Sivrihisar Großmoschee, Afyon Großmoschee und die Arslanhane Moschee. Die Mahmut Bey Moschee im Dorf Kasaba nahe Kastamonu wurde 1366 vom Mahmut Bey, einem Herrscher des Candaroğlu Beylik, erbaut. Sie ist eine der ersten Moscheen in Türkei mit hölzernen Säulen und einem Holzdach. Sardes und die lydischen Hügelgräber von Bintepe 2025. Die Stadt Sardes war Hauptstadt des Königreichs Lydien und damit Sitz von bekannten Königen wie Giges und Kroisos. Bemerkenswerte Bauten sind unter anderem aus griechischer Zeit der Artemistempel und aus römischer Zeit das Gymnasium und die Synagoge. Nördlich davon liegt am Südufer des Sees Marmara-Gölü die Nekropole Bintepe mit über 100 lydischen Tumuli. Der größte ist mit einem Durchmesser von 355 Meter und einer Höhe von 35 Meter das Grab des Alyattes dem Zweiten. So viel zu deiner Frage, lieber Volker. Ich wünsche dir alles Gute, viel Spaß mit unseren Sendungen. Liebe Grüße an Maries und Nadine und nach Dillingen und bleib gesund, lieber Volker Wilschrey. Liebe Hörerfamilie der deutschen Redaktion, raten Sie mal, wo wir jetzt sind. Wir sind in Hildesheim. Und wen besuchen wir hier? Genau, unseren lieben Freund Nuri Streichert. Der liebe Nuri schreibt uns: Hallo liebe Ufuk, diese Woche war sehr anstrengend. Am Samstag schrieb mich Norbert an, Leo war bei einer Veranstaltung und diese Veranstaltung liegt in Hildesheim. Verzeih mir den Ausdruck, natürlich am Arsch der Welt. Oh, Norbert bat mich, ich sollte hinkommen und Leo und seinen Freund Finlay abholen. Natürlich fährt dorthin kein Bus. Jetzt kam Norbert auf die selten dämliche Idee, Leo zu schreiben, er solle zu einem Laden in der Nähe laufen. Ich komme dahin und hole die beiden ab. Also fuhr ich dorthin und wartete, nach einer Stunde rief ich Norbert an, er meinte, ich sollte den beiden entgegengehen. Also tat ich das, sie kamen mir natürlich nicht entgegen. Letztendlich landete ich dort, wo die Veranstaltung war. Dort gab es ein paar Vorführungen von Polizei, Feuerwehr und eine Besichtigung der Kläranlage, aber von Leo und seinem Freund keine Spur. Sie wurden ausgerufen und dann kam eine Mitarbeiterin. Die sagte, da waren zwei Jungs, die sagten, sie wollten nach Kaufland. Ich zeigte ein Bild von meinem Neffen und sie erkannte Leo. Also lief ich die ganze Strecke zurück. Leo und Finlay waren natürlich nicht da. Ich rief Leo an, der nicht ans Handy ging. Dann rief ich Norbert an, der wusste auch nicht, wo Leo war, da Leo auch bei ihm nicht ans Handy ging. Also fuhr ich zu Norbert. Als ich dort ankam, saß Leo dort. Sein Freund ist nach Hause gegangen, er ging zu einer anderen Bushaltestelle, natürlich am anderen Ende der Stadt, und kam etwa 10 Minuten vor mir nach Hause. Diese ganze Aktion dauerte 5 Stunden, in der wir nicht wussten, wo Leo war. Sein Handy war vom Daddeln auf 1% runter, darum ging er nicht ans Handy. Das kommt, wenn man dieses Teil nur zum Spielen oder zum Schauen sinnloser Videos nutzt. Ich vermisse die Zeit, als man mit Telefonen nur telefonieren konnte. Im Anhang habe ich 3 neue AQSLs, inspiriert bei Soccer, World Cup und schmierigen Politikern. Liebe Grüße, Nuri. Lieber Nuri Streichert, das muss ja ein sehr stressvoller Tag für dich gewesen sein, wenn es um unsere Liebsten handelt und der eigentliche Plan funktioniert nicht, dann ist man ratlos und voller Stress. Gut, dass du Erfahrungen in solchen Situationen hast und am Ende alles nicht chaotisch endet. Ich hoffe aber, dass der liebe Leo eine Lehre daraus ziehen konnte und beim nächsten Mal, wenn er unterwegs ist, dafür sorgt, dass er erreichbar ist. Weißt du, das Problem ist, auch die Kleinsten fühlen sich als groß und erwachsen. Sie können alles, sie sind Individuen, sie machen alles sehr gut. So etwas war für uns als Kinder nicht gültig, oder? Bei uns war es so, unsere Eltern wissen, was richtig ist und sagten uns, was wir zu tun hatten. Zeiten ändern sich. Ich glaube, weder das eine noch das andere ist richtig. Irgendwie die Mitte ist am besten. Was denkst du, lieber Nuri? Und was denken andere Freunde darüber? Lieber Nuri, vielen Dank.

Dank für deine neuen AQSLs. Mir haben alle gefallen. Trump, Zucker, die Fußballspieler, Frankreich, Annahme verweigert, Donald Trump als Freiheitsstatue, die aber von Frankreich nicht angenommen wird. Toll, diese Ideen. Ich wünsche dir alles Gute und viel Spaß mit unseren Sendungen. Liebe Grüße nach Hildesheim und bleib gesund, lieber nur die Streichert. Liebe Hörerfamilie der deutschen Redaktion, heute besuchen wir auch unseren lieben Freund Franz Schanzer in Niederschrems, Österreich. Unser lieber Freund hat uns seinen Juni-Empfangsbericht geschickt. Er empfing am 25. Juni um 11.30 Uhr UTC unsere Mittagssendung mit Simpo 54544. Sein Empfänger ist ein Uniden CR 2021 mit Aktivantenne. Der liebe Franz Schanzer schreibt uns: Wertes Team von Radio TRT Ankara, liebe UFUG, ich übersende wieder einen Empfangsbericht. Der Empfang war gut mit leichtem Fading. Nach der Schafskälte kommt der Jahrhundertsommer. Es ist die zweite Woche sehr heiß bei uns. Heute haben wir 36 Grad. Oh oh. Es wurde in Österreich Hitzealarm für bestimmte Landesteile ausgerufen, denn am Sonntag soll die 40-Grad-Grenze angekratzt werden. Regen wäre schon dringend notwendig. Aber bei euch in Türkei ist es ja auch schon sehr sommerlich. Mit freundlichen Grüßen, Franz Schanzer, Niederschrems. Über Franz Schanzer, ja, auch in Türkei werden die Temperaturen die 40-Grad-Grenze überschreiten am Wochenende. Schwierige Zeiten, vor allem für Kinder und kranke Menschen und alte Menschen. Lieber Franz, ich danke dir für deinen detaillierten Empfangsbericht, den wir mit unserer Juni-QSL-Karte bestätigen. Ich wünsche dir alles Gute und viel Spaß mit unseren Sendungen. Liebe Grüße nach Niederschrems in Österreich und bleib gesund, lieber Franz Schanzer. Meine lieben Freunde, wir sind am Ende der Sendung angelangt. Für die Geburtstagskinder kommt jetzt ein Tango mit dem Titel Neşeli Tango, der heitere Tango, gesungen von Erdener Koyutürk. Ich hoffe, dieser Tango gefällt uns allen. Ich wünsche allen Freunden alles, alles Gute bis zur nächsten Briefkastensendung, nächsten Donnerstag um die gleiche Zeit und auf der gleichen Frequenz, mit Ihnen allen zusammen hoffentlich. Vergessen Sie nicht, liebe Freunde, die Briefkastensendung wird am Sonntag wiederholt. Die Sendung wurde von Ufuk Gece moderiert. Ich sage Tschüss und auf Wiederhören und Hoşça kalın.

Die historische Stadt Konya in der Region Zentralanatolien von Türkei beherbergt verschiedene Beispiele der türkischen Esskultur. Die Grundlage dieser Esskultur ist der Übergang vom nomadischen Leben zur Sesshaftigkeit. Die Verwendung von Tandır, also dem Backofen, in der Zubereitung von Speisen ist eine der traditionellen Praktiken in Anatolien. Auf Antrag der Großstadtverwaltung von Konya im Jahr 2023 wurde der Konya Tandır Börek zu den geografisch registrierten Produkten von Türkei aufgenommen. Zur Herstellung wird die Füllmischung in den Teig gelegt, der mit Brotweizenmehl, Wasser, Salz und frischer Hefe zubereitet wird. Die innere Mischung besteht in der Regel aus einer Mischung aus Schimmelkäse oder Schafskäse und lokalen Kräutern. Optional kann auch eine Füllung aus Hackfleisch oder Kartoffeln mit Gewürzen und Zwiebeln zubereitet werden. Der Teig muss nach dem ersten Kneten für die Herstellung des Teiges eine Weile ruhen. Dann wird er in 6 gleiche Teile geteilt. Die Stücke werden mit einer Nudelrolle mit einer Breite von 20 cm ausgerollt. In den mittleren Teil der Yufkas, also dem gewalzten Teig, werden etwa 100 Gramm Füllung hinzugegeben. Der rechte und linke Teil der Yufkas, die werden nach oben verbunden. Der Teig wird nach oben und unten gedehnt, so dass er durchschnittlich 25 Meter lang ist. Den vorbereiteten gefüllten Teig auf die Innenwand des mit Holzfeuer beheizten Tandır legen. Die dem Feuer zugewandte Oberfläche des Teichs wird angefeuchtet, um ein Anbrennen zu verhindern. Die Oberseite des Teichs wird durchstochen, damit er sich während des Backens nicht aufgeht und die Füllung nicht herausquillt. Der Teig wird ca. 10 bis 15 Minuten lang gebacken, bis die Oberfläche goldbraun wird. Dann wird er mit einem Eisenhaken aus dem Tandır genommen und aus der Verbindungsstelle des Teigs geschnitten, während er noch heiß ist. In der Zwischenzeit wird der in einer anderen Schüssel geschmolzene Butter über den Teig gegossen. Der Konya Tandır

0: Reck wird heiß serviert. Auf Wiederhören.
1: Regional registrierte Produkte.

Zum Abschluss das Wichtigste in Schlagzeilen. Vertreter der USA und Irans sind in der katarischen Hauptstadt Doha zu indirekten technischen Gesprächen über den Schiffsverkehr in der Straße von Hormuz und einen dauerhaften Waffenstillstand zusammengekommen. Bei den Verhandlungen zwischen den USA und dem Iran gibt es Anzeichen für eine Annäherung. US-Präsident Donald Trump hat den NATO-Verbündeten Spanien scharf kritisiert und erklärt, Spanien ist Mitglied der NATO, aber kein guter NATO-Partner. Somit geht die deutschsprachige Sendung von TRT zu Ende. Die Sendung wurde von Ufuk Getsche moderiert. Mit dem Wunsch, Sie wieder antreffen zu können, sagen wir auf Wiederhören.